0: Ja, hallo zurück. Wir sind hier im Sphere Container. Wir haben gerade ein Set gehört von Aaron, a.k.a. DJ Purpur. Stell dich doch mal vor.
1: Ja, genau. Hi, ich bin Aaron. Schön, dass ich hier bei euch sein kann. Vielen Dank auf jeden Fall schon mal für die Einladung.
0: Ja, danke, dass du gekommen bist.
1: Ich bin DJ Purpur und spiele so ungefähr seit 10 Jahren, inzwischen wahrscheinlich bald, Musik ab. Und komme eigentlich ursprünglich aus Halle. Studiere tatsächlich in Weimar und wohne in Leipzig. Alles ein bisschen wild. Und habe zwischenzeitlich jetzt auch noch mal ein Jahr so halb in Weimar gewohnt. Genau, bin jetzt aber hier so final in Leipzig, Ost, represent,
0: sehr gut,
1: gelandet. Und bin auch ganz froh, auf jeden Fall hier zu sein. Und genau, das vielleicht erstmal kurz dazu.
0: Ja, hast du dir irgendwas gedacht bei dem Set, was wir gerade gehört haben? Oder war das ein komplettes Sponti-Ding?
1: Ich wollte so ein bisschen einen Abriss von dem, was ich generell sowieso spiele, so präsentieren. Ich glaube, da sind auf jeden Fall auch noch viel mehr Genres, die da irgendwie eine Rolle spielen. Ich glaube, generell ist es so, dass ich einfach wirklich sehr viele Genres immer abdecke, auch bei DJ-Sets. Und man da jedes Mal auf jeden Fall auch ein bisschen was Neues erwarten kann und mir das auch selber teilweise mehr Spaß so macht auf jeden Fall.
0: Ja.
1: Dementsprechend jetzt aber auch sommermäßig und weil es hier irgendwie im Radio ist, dachte ich, mache ich es vielleicht nicht zu doll auf jeden Fall, zumindest größtenteils und habe einfach relativ viel Proggy-Sound gespielt, relativ viele unreleased Sachen oder Tracks auch von mir, jetzt nochmal zum Schluss und so ein bisschen Good Vibes Sachen, aber genau, ein sehr wilder Mix, aber trotzdem, ja, glaube ich, ganz passend auf jeden Fall.
0: Hat auf jeden Fall sehr viel Spaß gemacht. Genau, du hast gesagt, du hast ein paar unreleased Sachen und generell Sachen von dir gespielt. Daraus schlussfolgere ich, dass du auch selbst produzierst.
1: Das ist richtig.
0: Da kämen wir zur ersten Frage, womit du angefangen hast, ob du zuerst angefangen hast mit Auflegen oder ob du produziert hast, wo du dich so siehst.
1: Ich habe so, wie ich schon meinte, vor so 10 Jahren, glaube ich, ungefähr inzwischen jetzt, so angefangen bei so Hauspartys von Friends immer mal Musik so anzumachen. Und das ist dann relativ schnell dazu gekommen, dass wir

0: über Kurt war das doch, glaube ich, damals ein Freund von mir, so ein kleines DJ-Pult irgendwie bekommen haben. Und dann habe ich einfach ja angefangen, habe mir das irgendwie selber beigebracht. Ich glaube, das war am Anfang auch, also hätte mir jemand anders das beigebracht, wäre das auf jeden Fall viel sinnvoller gewesen, weil ich echt mega wilde Sachen damit gemacht habe, also so ganz kurze Loops. Und ich habe damals auch hauptsächlich so Trap und Grime und teilweise auch so Drum and Bass auf jeden Fall aufgelegt und auch relativ viel immer tatsächlich schon bei so Abi-Partys und irgendwelchen Home-Partys, also alles immer so über so Friends und genau. Ja, das ist so irgendwie das, wie das so insgesamt angefangen hat und das ging dann weiter damit, dass wir so ein kleines Kollektiv in Halle gegründet haben. Das hieß Nautilux mit ein paar Freunden zusammen. Da war ich, glaube ich, so 18 oder sowas ungefähr. Und irgendwie haben da dann schon mehrere Leute um mich rum auch angefangen, irgendwie immer mal das auszuprobieren. Auch Klaus, ein Freund damals, war schon richtig into it und hat irgendwie auch schon so Platten gespielt und so weiter. Sehr, sehr früh. Und ja, da haben wir dann irgendwie angefangen, das immer mehr und mehr zu verfolgen und immer öfter irgendwie zu üben, auf jeden Fall. Und vor so, ich würde jetzt sagen, 4 Jahren. Etwa habe ich dann auch angefangen zu produzieren und genau, Nautilux gibt es in dem Sinne. Ich würde nicht sagen, dass es das nicht mehr gibt, aber ich würde auch nicht sagen, dass es das unbedingt auf jeden Fall noch gibt. Es ist so ein gutes Mischding. Wir machen jetzt nicht mehr aktiv Veranstaltungen und so weiter, aber sind auf jeden Fall alle noch auch miteinander connected. Genau, aber haben dann irgendwie auch ein neues Kollektiv gegründet und ein bisschen vorher habe ich angefangen zu produzieren, tatsächlich am Anfang von Corona. Auch so als kleines Corona-Projekt. Und ich habe vorher schon immer mal irgendwo reingeschaut und dachte mir, okay, jetzt ist der Zeitpunkt gekommen, ich habe wirklich gar nichts zu tun. Jetzt geht's los und genau, bin da auch immer
1: Vernünftig.
0: noch dabei und bockt auf jeden Fall.
1: Also zuerst angefangen aufzulegen und dann
0: Genau.
1: produziert. Und du meinst, du hast zuerst so Grime und Trap gespielt, meinst du, glaube ich, ne? Wie kam dann der erste Kontakt zu so elektronischer Musik?
0: Ich glaube, das war. Ich überlege, ich glaube, wir waren viel in Halle, im Hühner Manhattan dann eine Zeit lang auf so Drum-Bass-Partys auf jeden Fall und dann sind wir immer 0 Uhr rausgeflogen, weil man halt mit dem Mutti-Zettel dann nicht länger sein durfte auf jeden Fall. Ich glaube, das war so der erste Kontakt zu so richtig so elektronischer, alternativerer Musik vielleicht auch. Und darüber sind wir dann irgendwie auch immer mal auf so, weiß nicht, so House, das war Techno schon, aber halt irgendwie eher mal so ein bisschen so Dub-Techno-Partys auf jeden Fall gegangen. Teilweise auch eine Zeit lang relativ viel zu, ich weiß nicht, vielleicht kennst manche Time to Get Lost im Labim in Halle. Das ist auf jeden Fall auch mega die coole Veranstaltungsreihe damals gewesen und war so voll für uns halt, wir waren halt super jung, halt super so Underground, hier ist jetzt Techno und es war richtig witzig und genau, dann auf jeden Fall auch relativ regelmäßig ins Endlos irgendwann. Und ich glaube, das ist so der, so kann man das vielleicht ein bisschen beschreiben, über Drum and Bass dann irgendwie hin zu
1: Okay.
0: so den
1: Also
0: anderen
1: haben dich
0: Genres.
1: Partys sozusagen in dem Sound geprägt und du vielleicht
0: Auf
1: mittlerweile
0: jeden
1: machst.
0: Fall. Also ich würde schon sagen, gerade weil meine Eltern zum Beispiel so einen Sound irgendwie gar nicht hören und so ich da irgendwie überhaupt gar nicht so sozialisiert wurde. Also sie hören auf jeden Fall irgendwie voll andere Musik. Deswegen kam das dann erst irgendwie ein bisschen später.
1: Okay.
0: Ja.
1: Welche Musik hörst du so privat? Also ist das auch immer noch so Trap und Drum and Bass oder ist das mittlerweile elektronisch oder was ganz anderes?
0: Ich glaube, ja, sehr viel unterschiedliche Musik. Ich glaube, man kann das aber trotzdem tatsächlich relativ gut in so Genre fassen. Ich höre auf jeden Fall ziemlich viel so Hip-Hop und Grime-Stuff auf jeden Fall auch. Und gerade, ja, I don't know, viel auch tatsächlich deutsche Sachen, also so Rapcore oder ich probiere auch irgendwie alles, was irgendwie Deutschrap angeht, auf jeden Fall irgendwie zum Beispiel immer auf dem Schirm zu haben. Und darüber hinaus halt super viel elektronische Musik. Also da gibt es, glaub ich, so genremäßig eigentlich nicht so richtig eine Grenze, wo ich sagen würde, das höre ich mir jetzt nicht an. Ich glaube, Drum Bass ist so ein Ding, dass ich das früher irgendwie so viel gehört habe, dass ich das heutzutage gar nicht mehr so viel hören mag, auf jeden Fall. Und damit immer irgendwie so ganz ja, wilde Partys früher irgendwie verbinde und so alte Freundeskreise. Und ich glaube, deswegen ist es irgendwie so ein bisschen, dass ich das heute irgendwie nicht mehr so höre. Aber genau, ja, per se auf jeden Fall hauptsächlich tatsächlich Hip-Hop und elektronische Musik. Und ich habe jetzt aber auch angefangen, teilweise immer mal immer mehr. Also ich habe ganz wenig klassische Musik in meinem Leben bis dato gehört und habe aber angefangen, das zum Beispiel jetzt auch für mich zu entdecken und mir da immer mehr Sachen auf jeden Fall irgendwie anzuschauen. Gerade jetzt auch, weil ich in einer klassischen Musikhochschule studiere und mir in dem Zuge irgendwie vorgenommen habe, mich da auch nochmal ein bisschen mehr
1: ja, voll gut.
0: Zu bilden. Genau.
1: Hast du irgendwelche Empfehlungen? Also jetzt nicht unbedingt von klassischer Musik, aber kannst du auch gerne sagen, irgendwas?
0: Ich glaube, klassische Musik bin ich, glaube ich, noch nicht into it genug, um wirklich Empfehlungen aussprechen zu können. Meinst du jetzt in einem spezifischen Genre oder?
1: Ja, so generell, ob du irgendwelche Labels empfehlen kannst, jetzt von dem, was du spielst oder von dem, was du privat hörst, irgendwelche Rap-Gruppen oder so. Was man vielleicht nicht unbedingt auf dem Schirm hat.
0: Voll. Ich habe jetzt zum Beispiel neulich was ziemlich Spannendes entdeckt. Die heißen Viket und Brudi Deluxe, glaube ich, und kommen aus Köln und das ist ziemlich cooler Sound. Ich höre gerade voll viel so Rap und Hip-Hop irgendwie mit französischen Vocals sozusagen, also auf Französisch. Und ich glaube, so wie ich das jetzt verstanden habe, vielleicht hätte ich mich auch vorher noch mal kurz darüber informieren müssen, kommt die eine Person aus Luxemburg und die wohnen aber, glaube ich, beide in Köln und machen halt so, der Viket produziert und machen halt so, ja, so melodischen Hip-Hop Gesang, wie auch immer man das jetzt klassifiziert. Genau, das kann ich auf jeden Fall mal empfehlen, da mal reinzuhören. Das ist richtig spannend.
1: Ja, können wir in die Beschreibung reinhauen.
0: Genau, das so als kleine Empfehlung. Cool. Wir sind jetzt auch dran, vielleicht zusammen Musik zu machen. Mal schauen, ob das wirklich zustande kommt. Nice. Genau.
1: Ja, hast du generell mal, also du produzierst ja, wie wir schon gehört haben, hast du mal andere Sounds ausprobiert? Oder also hast du auch mal Hip-Hop produziert oder irgendwas komplett anderes?
0: Also ich glaube, als ich so angefangen habe, habe ich schon relativ viel unterschiedlichsten Stuff auf jeden Fall auch immer mal ausprobiert, gerade auch so Trap-Sachen oder so, aber bin da tatsächlich nie so richtig zu einem wirklich guten Ergebnis aus meiner Perspektive gekommen. Ich habe auch mal tatsächlich irgendwann mal Drum-Bass probiert, das waren aber eher immer so Spaßprojekte. Aber ich glaube, so genrebezogen im Produzieren bin ich schon sehr straight in meinen entweder Elektro oder irgendwie auch House oder Techno. Oder
1: ja, cool. Genau. Du hast vorhin gesagt, du kommst aus Halle, wohnst in Leipzig und studierst in Weimar. Heißt, du hast irgendwie wahrscheinlich einen Zugang zu den Szenen aus diesen Städten.
0: Voll.
1: Und wir hatten auch kurz ohne Mikrofon schon mal gequatscht, dass das eine ganz coole Entwicklung ist, dass irgendwie die Szene aus Halle und Leipzig jetzt, was ich zumindest mitbekomme, sich irgendwie zusammentut und das nicht mehr so krass abgekapselt voneinander ist. Hast du da irgendwie, also wie siehst du diese Entwicklung von der Musikszene?
0: Also ich glaube, ich finde das generell super, wenn gerade Leipzig und Halle mehr dahingehend zusammenwachsen. Ich meine, ich komme aus Halle, wir waren früher öfter mal in Leipzig und kannten hier irgendwie ein paar Leute und so, aber ich glaube generell ist es jetzt gerade einfach schön, dass man sieht, dass so Freundeskreise sich einfach inzwischen in beiden Städten etablieren und dass sozusagen diese Freundeskreise aber dadurch auch, also die bleiben einfach trotzdem am Start und man fährt irgendwie, keine Ahnung, ich fahre selber in der Woche teilweise gefühlt 3-4 Mal nach Halle, um da irgendwen zu besuchen oder irgendwas zu erledigen oder einfach nur abzuhängen. Und andersrum machen das aber die Halle-Menschen zumindest in den meisten Fällen auch. Manchmal sind die auch ein bisschen faul, auf jeden Fall nach Leipzig zu kommen.
1: Auf jeden Fall.
0: aber nee, vom Ding her finde ich es super cool und ich glaube, dass das ja irgendwie auch voll spannend ist, dass beides irgendwie ja, zusammenzupacken und irgendwie das einfach eine große Szene wird. Und ich habe tatsächlich das Gefühl, im Nachhinein, dass so Corona da super viel irgendwie mit reingespielt hat, dass das passiert ist, weil es tatsächlich diese Regelung, glaube ich, in Sachsen-Anhalt gab, dass man dort irgendwie 50 Personen Veranstaltungen machen durfte und dadurch ganz viele Leipziger Leute Veranstaltungen zum Beispiel, also hauptsächlich tatsächlich im Bronzen gemacht haben, also die jetzt, die man hier so in dem Sinne vielleicht vorher schon mal irgendwie kannte oder so und die dann immer alle ihre Freunde mitgebracht haben und dann sind ja einfach zumindest wir damals als ich und meine Friends sind da irgendwie auch alle immer hingegangen und ich hatte das Gefühl, dadurch ist das irgendwie sehr zusammengewachsen und man hat irgendwie nochmal sehr, sehr viele Leute kennengelernt und da, ja, viele Leute sind vielleicht auch danach nach Leipzig gezogen, hängen hier teilweise mit Leuten ab, die da schon da waren. Andersrum genauso und ich glaube, dass viele Leute aus Leipzig auch vielleicht in den letzten Jahren, ich meine, ich kann das vorher nicht so richtig beurteilen, weil ich irgendwie auch davor vielleicht in gewissen anderen Szenen unterwegs war oder jünger war oder so. Aber dass viele Leute aus Leipzig vielleicht auch einfach gerade so den so Halle einfach ein bisschen schätzen gelernt haben und in Halle auch einfach natürlich irgendwie sehr viele Sachen passieren und es viele nice Leute gibt und viele coole Sachen, die man sich irgendwie anschauen kann, auch gerade.
1: Das ist bei mir auf jeden Fall absolut so. Also ich hatte irgendwie, als ich nach Leipzig gezogen bin vor einigen Jahren, da hatte ich irgendwie ein schlechtes Bild von Halle, ich weiß auch gar nicht warum. Aber durch Friends, die ich auch dann einfach oft besucht habe in Halle, habe ich irgendwie gecheckt, dass da echt viel cooles Zeug geht und irgendwie auch, also Musik-Output-mäßig einfach super viel subkulturell geht.
0: Voll.
1: Sehr nice auf jeden Fall. Also vor allem in den letzten, nochmal in den allerletzten Monaten so, habe ich das Gefühl, kommt super viel Musik aus Halle.
0: Auf jeden Fall.
1: Ja, sehr, sehr cool. Genau, also nochmal, um zur Frage zurückzukommen, andere Genres machst du nicht unbedingt?
0: Also produktionsbezogen jetzt nicht.
1: Okay.
0: Auflegen würde ich auch sagen, also dass ich schon viele Genres abdecke, aber auch, ja, nee, aber produktionsbezogen nicht, genau.
1: Okay, ja. Genau, Anfang Corona-Zeit, wenn ich mich jetzt nicht irre, habt ihr das Kollektiv gegründet, OG2G, ist das richtig?
0: Das war tatsächlich relativ am Ende von Corona, also wir haben so, ich glaube, ja, also wo so absehbar war, dass man sozusagen zeitnah wieder Veranstaltungen machen kann, haben wir, das war ja auch nicht so eine richtige Gründung eines Kollektivs tatsächlich, sondern wirklich, dass ein paar Leute von uns gesagt haben, okay, lass uns jetzt mal eine Veranstaltung machen. Und wir halt relativ vielen Friends in dem Sinne irgendwie entweder Bescheid gesagt haben oder gefragt haben, ob die Bock haben, uns irgendwie dabei zu helfen. Und daraus ist dann so mit der Zeit auf jeden Fall eine Art, genau, also halt jetzt ein richtig festes Kollektiv mit irgendwie sehr organisierten Strukturen und irgendwie, ja, alleine wie so demokratische Abstimmungen am Anfang gelaufen sind oder wie so generell einfach Entscheidungen getroffen wurden oder wer irgendwie fest dabei war und wer nicht oder so. Das würde ich am Anfang auf jeden Fall jetzt noch nicht als so festes Kollektiv, glaube ich, beschreiben. Aber das hat sich dann mit der Zeit auf jeden Fall so entwickelt und jetzt, ja.
1: Kam das dann aus diesem Nautilux-Ding raus? Oder
0: tatsächlich nicht. Das waren tatsächlich nochmal andere Leute, die aber auch eigentlich größtenteils alle aus Halle kommen. Ja, genau.
1: Wie viele seid ihr?
0: Jetzt aktuell sind wir so, ich würde sagen, so aktiv, wahrscheinlich so, ich würde sagen, 10 bis 15. Bei manchen Leuten wechselt es immer mal so ein bisschen, auch je nach Kapazitäten und so weiter. Genau, aber ja, das ist so die aktuelle Größe. Wir waren noch mal ein paar mehr Leute auf jeden Fall noch. Aber genau, gerade seitdem wir jetzt auch einen Verein gerade noch wirklich am, ja, eigentlich sollte der schon fertig gegründet sein. Das ist aber auch einfach ein längerer Prozess mit irgendwie Konto und so weiter. Aber jetzt gerade hat man schon das Gefühl, dass auch wirklich nur Leute dabei sind, die sich eigentlich richtig Bock haben zu committen. Und genau, voll.
1: Nochmal zurück zur Musik und deinem Auflegen. Gibt es irgendwie Leute, die dich in dem Sound, den du jetzt gerade spielst, also der ist natürlich weit gefächert und so, aber gibt es irgendwie Leute, die du nennen wollen würdest, die dich inspiriert haben auf dem Weg?
0: Voll, also ich glaube, als ich angefangen habe mit Produzieren, war das tatsächlich so, dass wir obwohl Auflegen, glaube ich, auch schon, also als wir so 18, 19 damals waren, habe ich so diesen Elektrosound tatsächlich damals für mich entdeckt und ich glaube, das war richtig, also da gab es so zwei Personen, die so richtig krass irgendwie mich da inspiriert haben. Das war einerseits Cyan 85 und auf der anderen Seite noch Texte Sie, der hat auch mal in Erfurt gespielt und wir waren da irgendwie auch alle gemeinsam und es war halt dieser Elektrosound und es war irgendwie so super neu und also klar, natürlich gab es alles schon vorher irgendwie dann auch und so weiter, aber für uns dann irgendwie sehr nahbar, weil wir auch Friends in Erfurt hatten, in dem Club, wo wir dann irgendwie relativ regelmäßig auch hingefahren sind und so weiter. Ich würde sagen, dass das auf jeden Fall schon richtig krasse Inspirationen damals waren, um überhaupt da so zu diesem Sound so vorzudringen.
1: Cool, und aber außerhalb von dem Elektro-Sound jetzt zu dem, ich weiß nicht, proggigeren Sound oder so?
0: Ja, jetzt aktuell gibt es ja richtig viele krasse Leute, die auf jeden Fall irgendwie produzieren. Ich war jetzt am Wochenende bei einem Festival und habe dort zum Beispiel Bliss Inc. gesehen. Das war auf jeden Fall mega krass. Also das hat auf jeden Fall krass viel Spaß gemacht. Ich habe echt so viele unterschiedliche Leute, die ich feiere und
1: wenn dir noch irgendwas einfällt danach, dann schreiben wir es auch in die
0: Beschreibung. Ja, also es ist auf jeden Fall ein sehr breites Spektrum von Leuten und da jetzt so einzelne Leute, glaube ich, herauszupicken, fällt mir auf jeden Fall gerade sehr schwer.
1: Ja, voll. Kein Stress. Ja, wir sind ja gerade im Sphere Radio und ihr habt ja, oder du bist Teil von auch einer Radioshow von Roy Kabel, wird es ausgesprochen, oder?
0: Genau, ist richtig ausgesprochen.
1: Irgendwann sage ich immer Roy Kabel, keine Ahnung. Ja, wie lief das ab oder was macht ihr da so?
0: Das haben wir tatsächlich auch während Corona gestartet mit ein paar Leuten, die auch, es ist halt alles so ein großer Kreis von Leuten in Halle, wo ganz viele Leute aus Halle kommen und immer wieder irgendwie unterschiedliche Projekte machen und ja, unterschiedliche Ideen haben und dann in unterschiedlichen Konstellationen sozusagen irgendwie wieder Sachen veranstalten oder auch sich solche Konzepte halt ausdenken. Tatsächlich hat das gestartet damit, dass wir dort so DJ-Equipment hatten und Richard, ein Freund von uns, dort, ich glaube, ein Bufti gemacht hat auf jeden Fall, also einen Bundesfreiwilligendienst. Und dort halt regelmäßig auch so an Radioshows halt irgendwie, also bei Radioshows halt mitgewirkt hat, der teilweise moderiert oder hat dort irgendwie auch so technische Verantwortung in dem Sinne gehabt. Und daraus ist dann entstanden, dass wir die Möglichkeit hatten, einmal im Monat einen Slot dort zu bekommen für eine Radioshow und haben das dann tatsächlich genutzt, um so während Corona auf jeden Fall trotzdem ein Format weiterzuhaben, unabhängig jetzt mal von Veranstaltungen. Und das ist jetzt aber insoweit irgendwie auch gewachsen, dass wir einfach ganz oft irgendwie probieren, spannende Leute aus gerade jetzt Halle und Leipzig einzuladen. Einerseits ist es natürlich total cool, wenn Leute dann vorbeikommen, die man vielleicht schon mal kurz irgendwo kennengelernt hat oder so, aber man dort irgendwie auch nochmal in einem ruhigen Rahmen irgendwie die Möglichkeit hat, sich ein bisschen zu unterhalten auf jeden Fall. Und auf der anderen Seite natürlich einfach irgendwie coolen neuen Sound irgendwie zu pushen und Leute zu pushen, die irgendwie vielleicht gerade auch noch nicht so auf super vielen Veranstaltungen gespielt haben oder so. Und auf der anderen Seite aber natürlich immer auch irgendwie Freunde von uns einzuladen. Ja. Und ja, coole DJ-Sets in dem Sinne dort zu haben.
1: War dann Gespräche on-air oder sind das ausschließlich DJ-Sets?
0: Tatsächlich sind es hauptsächlich DJ-Sets. Teilweise hatten wir aber auch schon ganz andere Formate. Also wir hatten auch schon ein Jazz-Format oder wir haben auch immer, wir haben auf jeden Fall, ganz unterschiedliche Formate. Also ich glaube, das kann man auf jeden Fall sich mal anschauen.
1: Ja, voll. Wann läuft das immer?
0: Das hat gewechselt. Auf jeden Fall am Sonntag, entweder am ersten oder am letzten Sonntag, jeden ersten Sonntag im Monat 22 bis 23 Uhr auf Radio Korax. Danke.
1: Danke, Regie.
0: Sehr sweet. Genau, das ist so das Ding. Ja.
1: Okay. Wann läuft dann das nächste Mal was mit OG2G? Irgendeine Veranstaltung, die man vielleicht mal promoten könnte?
0: Also es gibt so mehrere Sachen in der Planung auf jeden Fall. Tatsächlich, ich weiß gar nicht, ob ich da so offiziell drüber sprechen kann. Also es wird auf jeden Fall im frühen Herbst wahrscheinlich eine Veranstaltung auf jeden Fall in Halle geben und im späten Herbst wahrscheinlich eine Veranstaltung in Leipzig.
1: Mhm.
0: Das sind jetzt erstmal so die beiden größeren Sachen, die auf jeden Fall anstehen. Wir hatten jetzt auch gerade mit ziemlich vielen anderen coolen Kollektiven und so Institutionen aus Halle ja das Peisenshaus Festival, was ja auch super cool war, ja, das war nice. Und irgendwie super gut gelaufen ist und es irgendwie sehr viele Leute dort waren und irgendwie wir alle damit sehr happy waren auf jeden Fall. Genau, also bleibt da auf jeden Fall gespannt. Ich glaube, ich kann gerade noch nicht so ins Detail gehen auf jeden Fall. Aber ja, checkt einfach Instagram aus und dann
1: voll, mach das.
0: Kriegt ihr die Infos.
1: Du studierst, sag nochmal kurz, was du studierst.
0: Ich studiere Kulturmanagement und im Profil auch noch Medienmanagement in Weimar.
1: Okay.
0: Genau.
1: Gibt's da irgendwie, also du verbindest es ja auch mit Veranstaltungen dann, ne?
0: Mehr oder weniger. Also ich glaube, das geht so ein bisschen Hand in Hand auf jeden Fall teilweise. Mhm. Tatsächlich ist das Studium auf jeden Fall auch an der klassischen Musikhochschule. Das heißt, ich bin dort immer so ein bisschen das schwarze Schaf, wenn ich sage, ich komme irgendwie aus Musik, Eventmanagement im musikalischen Bereich, aber was jetzt so elektronische Musik angeht, weil viele Leute eher einen klassischen Bezug auf jeden Fall haben. Aber per se ist es schon so, dass ich auf jeden Fall sagen würde, dass man das alles ganz gut miteinander verbinden kann und auf der einen Seite irgendwie viel praktische Sachen mit ins Studium nehmen kann, auf der anderen Seite auch tatsächlich gerade was so strukturelle Sachen angeht oder auch wir haben jetzt im Master einfach auch viel so Kommunikationssachen zum Beispiel gehabt oder wie man so in Gruppen oder in Teams irgendwie so gemeinsam zum Beispiel ein bisschen weiterkommt in dem Sinne oder so. Also ganz viele unterschiedliche Sachen, auch gerade, ich finde, so empirische Forschung im Bereich so Kultur und BesucherInnen zum Beispiel total spannend. Also sich so damit beschäftigen, wie man Feedback einholt, aber jetzt nicht einfach nur zum Beispiel über irgendwie einen Fragebogen, den man einfach irgendwo verteilt, sondern was man vielleicht noch alles so machen kann.
1: Ja.
0: Ich glaube, das sind so viele Themen, die mich da auf jeden Fall beschäftigen. Ja, genau.
1: Aber hast du in Zukunft irgendwie das Bedürfnis, das irgendwie miteinander zu verbinden?
0: Ich glaube, jetzt gerade ist natürlich kollektiv ist natürlich irgendwie sehr viel ehrenamtliche Arbeit, ja, und das per se auch voll in Ordnung. Ich glaube, ich kann mir schon vorstellen, dass es da in der Zukunft auch Möglichkeiten gibt, Dinge miteinander zu verbinden. Da kann man natürlich jetzt gerade irgendwie schwer Sachen zu sagen. Ich bin gerade irgendwie noch am Ende von meinem Master und muss mich dann, glaube ich, nächstes Jahr immer sortieren.
1: Mhm.
0: Finde aber ja einfach Eventmanagement und gerade auch eine Professionalisierung so irgendwie total spannend, um vielleicht irgendwie auch größere Formate zu machen oder Ort vielleicht auch öfter zu bespielen oder genau, per se gibt es aber natürlich im Kultursektor auch super viele andere Bereiche, die ich sehr, sehr spannend finde, was die jetzt nicht unbedingt nur elektronische Musik sind zum Beispiel,
1: ja,
0: die vielleicht auch, ja, ich meine, der Bereich ist schon auch irgendwie sehr hart mit irgendwie nachts teilweise Veranstaltungen und auf der anderen Seite irgendwie viel Unsicherheiten und viele Leute, die das vielleicht irgendwie auch ein bisschen beäugen und irgendwie nicht so cool finden oder so.
1: Mhm.
0: Ich meine, das sieht man jetzt ja gerade, wenn das IFZ irgendwie auch wieder zumacht zum Beispiel. Ist natürlich jetzt nicht so ein sicherer Bereich in dem Sinne. Deswegen macht man sich da natürlich schon viel Gedanken, wenn man da irgendwie auch in Zukunft unterwegs ist. Aber ja, genau, mal schauen. Also ich glaube, jetzt so per se einen Plan gibt es auf jeden Fall noch nicht. Ich finde es auf jeden Fall alles sehr spannend, sich auch gerade mit so einer Professionalisierung vielleicht zu beschäftigen.
1: Okay.
0: Ja.
1: Und wie siehst du, wir hatten ja schon mal kurz das Thema, wie du die, die Musikszene sozusagen einordnen würdest, was da gerade so läuft. Gibt es irgendwie Entwicklungen, die du gerne mehr gepusht sehen würdest? Oder irgendwie, ich weiß nicht, Veranstaltungen, die nicht unbedingt immer nur, wir gehen 23 Uhr in den Club und feiern bis um 8 sind, sondern irgendwie, wenn ihr auch eine Jazz-Folge irgendwie hattet bei eurem Radio, irgendwie was in eine ganz andere Richtung, trotzdem musikbezogen?
0: Du meinst jetzt so auf die Region bezogen oder?
1: Ja, genau, also nicht unbedingt, aber was vielleicht noch in Halle, Leipzig andersweitig laufen könnte, was vielleicht trotzdem spannend wäre.
0: Boah, ich glaube, da es gibt bestimmt super viele Formate, die auf jeden Fall mega, mega spannend sind. Ich glaube auf jeden Fall, wenn Kulturorte vielleicht immer irgendwie auf dem Schirm behalten, dass man irgendwie auch andere Veranstaltungsformate machen kann und vielleicht auch das irgendwie auch spannend bleibt dadurch an einer gewissen Stelle sozusagen, finde ich das auf jeden Fall richtig cool. Ich glaube, ich finde es so formatbezogen voll wichtig und voll nice auf jeden Fall, wenn man so das Gefühl hat, dass irgendwie auch immer wieder Leute, die so in so Entscheidungspositionen sind, das Gefühl oder dass man das Gefühl hat, dass die sich damit beschäftigen, was sozusagen noch alles um sie rum immer wieder neu passiert und dass gerade ja Leute gepusht werden, die vielleicht noch nicht so lange auflegen oder die ein bisschen jünger sind oder die noch nicht in so einem etablierten Kreis irgendwie zum Beispiel stattfinden. Ich glaube, das finde ich immer sehr cool, auch wenn man sich da immer auch wieder natürlich an die eigene Nase fassen muss, auf jeden Fall. Und das, ja, ich glaube so, ich finde so, in dem Sinne, wir hatten zum Beispiel ist auch ein spannendes Ding, was jetzt aus dem Studium herauskommt, so Innovationsforschung oder so Innovationsmanagement am Ende des Tages, wo es halt irgendwie darum geht, sich natürlich kontinuierlich auch immer wieder damit zu beschäftigen, was man eigentlich gerade so macht und ob das irgendwie gerade noch zeitgemäß ist oder ob man vielleicht sozusagen auch Sachen irgendwie umstellt und sozusagen so einen kontinuierlichen Prozess zu haben. Das finde ich auf jeden Fall voll spannend und ich glaube, daraus entstehen auf jeden Fall auch super viele neue spannende Formate oder können viele spannende Formate auf jeden Fall entstehen, die so Kultur und so die Kulturlandschaft in dem Sinne irgendwie auch einfach bereichern. Voll.
1: Ja.
0: Ja.
1: Genau, Leute pushen, die vielleicht noch nicht so groß sind oder die, ja, doof gesagt, die irgendwie vielleicht noch nicht so viel auf Veranstaltungen gespielt haben. Gibt es da irgendwie auf deinem Weg eine Sache, die du den Leuten mitgeben wollen würdest? Vielleicht auch anders gefragt, ein Fehler oder doof gesagt Fehler, den du gemacht hast, den man vielleicht vermeiden könnte oder irgendwie, ohne das jetzt zu einer Anleitung zu machen.
0: Voll. Klar, also ich meine, Leute, wenn man das Gefühl hat, dass Leute es zu sehr wollen, dann ist es auf jeden Fall immer nie gut. Also ich glaube, immer so ein bisschen alles mit der Ruhe, alles probieren, irgendwie gesund zu machen. Ich glaube, klar, man tendiert natürlich dann dazu, irgendwelche krass coolen, großen DJs irgendwie anzusprechen bei irgendwelchen Veranstaltungen, wenn man die cool findet und denkt, man kann sich jetzt irgendwie mit denen connecten oder so. Ich glaube, wenn man wirklich einfach ein bisschen geduldig ist und wenn man einfach so seinen Shit macht und irgendwie auch vielleicht probiert, nicht nur aufzulegen, sondern auf der anderen Seite vielleicht zum Beispiel auch Veranstaltungen zu organisieren oder sich irgendwie anderweitig zu engagieren. Also das ist einfach ein bisschen vielschichtigeres Dinge ist zum Beispiel am Ende des Tages, was einen dann irgendwie vielleicht ein bisschen mehr erfüllt noch.
1: Ja.
0: Ich glaube, da kann man auf jeden Fall voll viel machen. Ich glaube, so geduldig sein ist auf jeden Fall voll ein Thema und nett sein. Also so richtig einfach korrekt sein, finde ich auf jeden Fall auch voll wichtig.
1: Ja.
0: Ich glaube, das ist auch was ja, für mich persönlich einfach irgendwie sehr zentral ist. Wenn Leute korrekt sind, dann habe ich immer Bock, egal was der oder die macht oder was der oder die schon gemacht hat, irgendwie auch mit Leuten Sachen zusammen zu machen oder mit denen irgendwie weiter in Kontakt zu bleiben oder so.
1: Voll. Ja, ganz grundsätzlich eine gute Sache, nett zu sein.
0: So einfach halt, ne? Aber ja, ich meine, man kennt es.
1: Funktioniert in den meisten Fällen.
0: Ja.
1: Hast du ganz privat noch oder persönlich irgendwie Zukunftspläne oder vielleicht auch Veranstaltungen, auf die du mal Bock hättest oder Festivals oder so?
0: Tatsächlich bin ich jetzt die nächsten Tage in Amsterdam und habe gecheckt, dass am Wochenende das Deckmantel-Festival dort ist.
1: Geil.
0: Und da will ich auf jeden Fall schon eine Weile tatsächlich mal hin. Es ist jetzt ein sehr spontanes Ding und wir besuchen dort auch eine Freundin und es ist schon relativ viel geplant, aber ja, mal gucken. Vielleicht ergibt sich da was, dass man da mal einen Tag vorbeischaut. Da habe ich auf jeden Fall richtig krass Bock drauf. Ansonsten habe ich gehört, dass das Sägewerk-Festival dieses Jahr richtig cool gewesen sein soll.
1: Mhm.
0: Da habe ich auf jeden Fall auch Bock drauf und ja, voll viele Pläne und Ideen, aber ich glaube, das erstmal so dazu.
1: Gute Sache. Okay, dann sind wir jetzt am Ende der Zeit angelangt. Wir haben jetzt noch Zeit für eine Verabschiedung. Dann danke, dass du hier warst. Das war sehr cool.
0: Und danke euch auf jeden Fall.
1: Ja, genau. Checkt auf jeden Fall alle mal die Musik aus, die produziert wird. Die Sets, die Veranstaltungen, die gehen. Die Radiofolge. Alles, worüber wir gequatscht haben. Genau. Gut, dann macht's gut.
0: Danke euch.

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0: Oh, schön, schön, schön. Wir starten wieder, alle Sonntage wieder, einen Sonntag zumindest im Monat, kommt die Liederkiste und es ist mal wieder soweit. Moin, moin.
1: Hallo.
0: Wir sind angekommen. Hallo, hey. Anime, hallo Lies, wir sind mal hallo. Wieder in saftiger Besetzung, das freut mich immer sehr. Also es freut mich immer sehr, wenn ich hier nicht alleine sitze. Ich sitze hier nämlich auch oft alleine und da habe ich nicht mehr Anime dabei, der Knöpfe drückt.
1: Das Warum heißt, sagst du ja nichts?
0: Davon er werdet. Ach so, ja, ich wollte gerade eine...
1: Dann sitzt du hier denn alleine?
0: Okay, Entschuldigung, könntet ihr bitte meine Lügengeschichten decken und nicht hinterfragen?
2: Ich schneide es raus.
0: Nee, eigentlich, das sollte eigentlich ein Witz werden, dass ich hier häufig alleine im Studio sitze, aber dann die ganze Zeit ins Mikro rede, aber weil keine Technik an ist, niemand was davon erfährt. Inklusive ihr.
2: Haha.
0: Ja, und anstatt zu lachen, habt ihr mir einfach Knüppel vor meine laufenden Beine geworfen dazwischen. Trotzdem schön, dass wir alle da sind. Ihr werdet es nicht glauben, wir sind bei der 41. Kiste angekommen, Sendung. Der Kiste.
1: Mann.
0: Wir sind schon richtig groß und erwachsen geworden, aber ich stelle immer noch fest, dass
2: für dich selbst.
0: Wir Fehler machen. Und mit wir meine ich speziell mich. Es ist mir mal wieder, ich habe die letzte Sendung nämlich mal wieder reingehört und es ist mir mal wieder peinlich aufgestoßen, mein Sprachfehlerreichtum. Es ist schön, aber auch abschreckend. Ich hoffe,
1: das ist ja nicht abschreckend, das ist doch sehr nett.
0: Ja, ich hoffe, das sehen auch alle anderen so. Aber jetzt geht's weiter. Vielleicht arbeite ich dran, aber ich rede halt so viel, dass ich zwischendurch
1: Fehler mache. Ich wollte gerade sagen, vielleicht solltest du einfach weniger reden, dann.
2: Hast du die letzte Liederkiste gehört?
0: Ich teilweise. Ich habe reingehört und habe Fehler von mir gehört. Aber ich war stolz, dass sie ausgestrahlt wurde und habe mich mal wieder gefreut, dass alles geklappt hat.
2: Schön.
0: Hochladmäßiger und ausstrahlungsmäßiger Seite. Ja, genau. Aber jetzt wollen wir langsam vorankommen, denn wir haben heute auch wieder ein Thema mitgebracht. Und zwar ein sehr politisches, schönes Thema. Da liegt deine Zettel, Lies.
3: Ja.
0: Genau.
3: Bitte.
0: Und wir starten jetzt einfach mit einem Opener und den stelle ich hinterher vor. Erstmal hört ihr schön, schön reinhören.
2: Ach so, halt, stopp. Bevor wir loslegen, glaube ich, sollten wir für die ganze Sendung mal so eine Trägerwarnung aussprechen.
0: Okay, Animation.
2: Aber vielleicht dann auch noch zu einzelnen Liedern. Es könnte doch wirklich... um Gewalt und Rassismus und Fremdenfeindlichkeit und ähnlichen gehen hier.
0: Ja, genau. Vor einzelnen Liedern machen wir nochmal eine spezielle Triggerwarnung, aber es ist trotzdem ein härteres Thema, was wir heute angehen wollen. Deswegen seid da vorsichtig, bereitet euch seelisch auf einiges vor, aber wir versuchen das zumindest trotzdem einzuordnen, aufzuarbeiten und jetzt starten wir.
2: Ja, und wenn ihr das Thema noch nicht gelesen habt, dann könnt ihr jetzt ungefähr raten, welches Thema da dran sein wird. Ansonsten nach dem Lied lösen wir es auf.

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0: Oh, schön. Wir hörten ein Stück von George Moustaki und den konnten wir endlich mal wieder spielen. Spielen wir viel zu selten. Der ist leider 2013 gestorben und ist damals, 34 ist er schon geboren worden. Der ist in Konstantinopel aufgewachsen, in so einem krass kosmopolitischen Umfeld, diverse Sprachen gelernt. Irgendwann ist er dann nach Paris gezogen und da hat er schon so mit Chansons angebändelt gehabt, aber Georges Brassens hat ihn dann letztendlich auf die Liedermachersparte gebracht und deswegen heißt der gute George Moustaki auch George. Eigentlich heißt er nämlich Giuseppe Moustaci.
1: Giuseppe Moustaci.
0: Entschuldigung, meine Aussprache ist natürlich allgemein gewehrfrei.
1: Das aber ist ja krass, dass der jetzt so
0: Single von 74. Klang. Nö, ist nicht krass, wenn man in Frankreich wohnt.
1: Nee, aber du hast hier geschrieben, dass die Sprache seiner Eltern und seine Sprache Italienisch war. Und sein Akzent ist dann trotzdem Französisch. Auch, also ich meine.
2: Er hat auf vielen Sprachen gesungen.
0: Ja, der war vielsprachig unterwegs. Der Originaltitel kann ich euch leider nicht vorlesen. Aber er steht da vorne. Egal. Ja. Heute ist das Thema Migration und wir sind natürlich, also ich bin relativ migrationsfrei. Ich bin von Westdeutschland nach Ostdeutschland migriert, aber das würde ich noch nicht mal als Migrationserfahrung deuten. Früher war das allerdings anders und die andere Richtung stärker. Habt ihr Bezüge? Ich muss sagen, die Migrationsbezüge kommen für mich eher durch Freunde, Bekannte und Medien. Wie ist das bei euch? Und jetzt wollen wir es natürlich versuchen, ein bisschen fachmännisch, fröhlich, musikalisch aufzuarbeiten. Aber jetzt kommen wir nun zu dir, Lies.
1: Ich bin fachmännisch, fröhlich und musikalisch. Und ich habe natürlich, also was heißt natürlich, ich habe keine Migrationserfahrung. Mein Omek ist aus Tschechien, aber auch deutsch-tschechisch. Die hat halt in Tschechien gewohnt, Sudeten, Deutschland quasi, und war dann aber auch noch Böhmen weiter drin, aber ich habe das noch nie so ganz ausklamüsert gekriegt, wo sie da überall war, aber es war, glaube ich, so, dass die nicht ursprünglich aus Tschechien waren, sondern nach Tschechien rein, dann wieder Deutschland und so weiter und so fort. Das ist keine echte Migration, oder doch? Weiß ich nicht.
0: Also doch, Nachkriegszeit haben auf jeden Fall viele deutsche Familien natürlich diese.
1: Aber nennt man das dann Emigrieren, wenn die dann wieder, also das war, da war ich mir bei der Wortwahl einfach nicht so sicher. Diese Rückkehr quasi auch wieder.
0: Ja, passt schon. Ist ehrlich gesagt jetzt nicht so wichtig. Aber kommen wir zu Anime. Entschuldigung. Also wenn, haben sie remigriert? Das hast du vielleicht gesucht, das Wort. Aber
2: das ist ja auch eine Migration.
0: Ja.
2: Ich bin witzigerweise Migrationsexperte, weil ich beruflich damit hauptsächlich zu tun habe. Also ich helfe Menschen bei der Migration, in erster Linie bei der Familienzusammenführung, berate ich. Daher setze ich mich mit dem Thema schon sehr intensiv auseinander, schon seit Jahren.
0: Ja, und bei dir hat das, wann war das, so 2015 auf jeden Fall so angefangen? Also warst du nicht einer, der...
2: Ich habe mich davor schon interessiert, klar. Beruflich fing es 2017 an.
0: Ja, also da warst du auf jeden Fall, ja, auf jeden Fall diese viel gelobte und leider von manchen Seiten auch heftig kritisierte Willkommenheitskultur waren ja nur sehr verschwindende Augenblicke.
2: Leider ja.
0: Unserer Geschichte.
2: Sollte zur
0: Leitkultur
2: werden.
0: Aber das Wort gab es ja kurz und manche schmücken sich ja auch immer noch damit, manche Politiker vor allem. Aber ja, schwierig.
2: Ist gerade ja aktuell irgendwie total absurde Situation.
0: Ja, also,
2: kommen wir da später noch zu oder kann ich jetzt
0: kommen
2: was
0: wir dazu? Später noch zu, aber ich weiß gar nicht, ob wir die ganze Aktualität und die heftige Brisanz wirklich aufarbeiten können. Wir versuchen natürlich so einen geschichtlichen Abriss natürlich.
2: Wo die Songs immer noch sehr aktuell sind.
0: Also das Ding ist, Migration ist kein neues, ist kein altes Thema, ist einfach aktuell. Egal, ja, wann du es sagst. Ist egal, wann du es sagst, ist ja aktuell. Und jetzt wenden wir uns dem aktuellen Thema mal weiter zu, aber wollen wir jetzt ein bisschen individualistischer rangehen. Wir gucken uns nämlich jetzt zwei Individualgeschichten an. Eine wunderbare Geschichte, also einen wunderbaren Song, besser gesagt, von, damals hat es Bertolt Brecht geschrieben und die erste Mucke dazu hat dann Ernst Busch gemacht und dann wurde es von vielen reinterpretiert. Lass es Hannes Wader gewesen sein und viele andere auch. Und jetzt hören wir aber eine musikalische Umsetzung von Dagmar Manzel. Das ist eine Schauspielerin, die ist nämlich in Ostberlin geboren, 58. Die hat das umgesetzt und wir hören uns jetzt die Ballade der Hanna Kasch an.

0: Ja, Migration betrifft halt auch vor allem Menschen und Leben, Lebensentwürfe, die sich da eben beeinflussen. Dadurch freiwillige Migration gibt es gibt unfreiwillige Migration
1: Das
0: und
1: stimmt,
0: ein Leben
1: also
0: danach.
1: gerade was diese Lebensentwürfe angeht, da wollte ich eigentlich nach dem nächsten Stück drauf eingehen. Ich hatte mir jetzt erstmal aufgeschrieben, dieses Gefühl der Fremde oder der Fremdheit, Nichtzugehörigkeit, was im ersten Stück angeklungen ist, das ist ja wirklich ein krass, ja, irgendwie schon, ja, fast mystisches Gefühl der Distanz. Ich frage mich immer, wo diese herkommt, weil letztendlich man fühlt ja eigentlich nur diese Ungewohntheit und diese Distanz dazwischen, die gibt es ja eigentlich gar nicht. Und ich frage mich, gerade weil so ein elementares, warum ist dieses Gefühl der Fremde so fucking schwer zu überwinden, worüber die ganze Sendung gehen wird, weil jeder von uns hat ja diese Fremdheitserfahrungen gemacht und wir alle wissen, wie blöd man sich dabei fühlt und wie schwer es einfach ist, sich da zu verhalten oder einfach auch man selbst zu sein. Ich kann es mir nicht erklären, wie dieses Gefühl, warum ist es so unüberwindbar, obwohl es ja, wenn man es faktisch auf die Probe stellt, ist super leicht zu überwinden ist.
0: Genau, man muss es nur machen. Das ist ja eigentlich nur was, von dem du sprichst, ja eine Fremdheit von Erfahrungen. Also man ist der Erfahrung fremd, da eben über den Schatten zu springen, damit es nicht mehr fremd ist. Und dann ist es auch nicht mehr fremd, ne? Da ist die Fremdheit überwunden.
1: Ja, also wie gesagt, der Schritt, diese Fremdheit zu überwinden, ist eigentlich der einfachste und naheliegendste, den man haben kann. Und wie gesagt, wenn ihr dieses Gefühl der Fremde habt, denkt einfach an eure eigenen Fremdheitsgefühle zurück und schon relativiert sich das schlagartig. Jetzt wollen wir aber nochmal auf ein anderes hartes musikalisches Individualbeispiel kommen. Zu der war auch diese krasses Thema der Lebensplanung, der Lebensentwürfe und wie hart diese auch an die Realität stoßen können und wirklich auch enden. In diesem Fall ist es sogar ein blutiges Ende. Das heißt, genießt das Lied wie immer mit Vorsicht. Und wir wollen aber damit trotzdem ganz wichtige Sachen ansprechen, die für unser Thema relevant sind. Und deswegen hören wir jetzt das Lied Tonio Schiavo von Franz Josef Degenhardt. Das, glaube ich, auf Väterchen Franz das erste Mal
0: Von
1: rausgekommen.
0: 66.
1: Ja, 66. Danke, hatte ich nicht gefunden. Und jetzt geht's aber los.
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1: Ja, wir hörten gerade die tragische Geschichte, ja, eines rassistischen Übergriffs und den anschließenden Lynchmord eines Gastarbeiters.
2: An einem Gastarbeiter.
1: Danke, das ist wichtig, dass auch diese richtig inhaltsverzerrenden sprachlichen Fehler von mir aufgearbeitet werden.
2: Richtig.
1: Denn wenn das irgendwann mal aus meinem Zusammenhang gerissen wird, dann...
2: Richtig.
1: Denkt man ja immer, was ist das? Auf meinem Zettel steht hier jetzt Fluchtursachen. Was gibt es so für Fluchtursachen? Wollt ihr was zu Fluchtursachen äußern? Sie sind ja sehr vielfältig. Glaubt ihr, es gibt... Ja, erzähl erstmal.
3: Nix, ich habe nur einfach von dem Buch, von dem ich euch vorhin erzählt habe, Die von Europa träumen, so, wo man halt auch sehr gut die ganzen Leute hören kann, die natürlich denken, Europa ist das Paradies. Und dann kommen die hierher und checken... Scheiße, es ist genauso schlimm wie zu Hause, weil hier alles so super schwierig für uns ist, weil wir hier natürlich nicht geboren sind. So, ne? Und es ist halt ein gutes Buch. Ich muss mal ganz kurz nochmal nachgucken, dann kann ich gleich eine Buchempfehlung aussprechen, wer das nochmal geschrieben hat.
2: Da hast du aber recht, der ja, vor allem wenn man hier an diese Bürokratie denkt und was man alles machen muss und ach Gott, das ist nicht einfach.
1: Also es ist ja wirklich, letztendlich, es hat ja nicht nur... mit Flucht unbedingt zu tun. Wir malen uns ja auch die Zukunft einfach gerne schön oder letztendlich die, was weiß ich, wenn man irgendwo hingeht und will sich da ein neues Leben aufbauen, dann malt man sich das natürlich in den schildersten Träumen aus oder verbindet das mit den ganzen positiven Gefühlen, die man hat. Oder es sind ja auch wirklich fatal falsch gespeiste Illusion, so wenn es jetzt um die heutige Migration geht, welche Bilder von Europa, der westlichen Welt, von Deutschland und so weiter medial gezeichnet würden. Das ist ja auf jeden Fall super verfälschend. Und
2: naja, also da will ja vor allem die konservative Politik das ja so drehen, dass es eben gefährlich ist, nach Europa zu kommen. Und damit es eben nicht passiert.
1: Ja, zur Abschreckung kommen wir später noch oder zur Migrationspolitik. Jetzt geht es ja erstmal um die individuellen Träume und Erwartungen, die damit verbunden sind. Oder stellt euch vor, die Leute, die damals von Ost nach Westdeutschland geflohen sind, die hatten ja auch ein krasses Bild, was vom Westfernsehen geprägt war, von dem übertriebenen Konsum und mit den irgendwelchen komischen Idealen, die man mit diesem Überfluss dann halt verbindet. Aber letztendlich, was auf viele Ostdeutsche zugekommen ist, die Demokratie oder die Wirtschaft, der Kapitalismus, der hier Einzug gehalten hat, das ist natürlich auch eine harte Realität, die einschlägt, die nichts mit dem Paradies zu tun hat, mit dem man das in Verbindung bringt.
3: Ich würde noch ganz kurz meinen Satz zu Ende machen.
1: Oh, Entschuldigung.
3: Die Pressesprecherin des Flüchtlingshochkommissariats hat ein Buch geschrieben, also des Flüchtlingshochkommissariats der Vereinten Nationen, wo sie eben nicht so wie wir jetzt zum Beispiel über Betroffene spricht, sondern halt mit denen. Und das heißt Die von Europa träumen und das ist Melita H. Sundzik. Nur falls jemand dieses Buch gern lesen würde, ich fand es ziemlich spannend. Das war es auch schon.
1: Danke. Sehr schön. Oh, wir sollten häufiger Buchempfehlungen reinbringen. Auch wenn natürlich, wie auch immer geartet, Träume damit verbunden sind natürlich die Fluchtursachen. Die sind natürlich nicht... die haben nichts unbedingt mit den Zielländern zu tun. Also letztendlich, wir sind uns, glaube ich, dass Migration kein Wirtschaftstourismus ist oder sonst was, dass hier vermutlich keiner hingeht wegen irgendwelcher...
2: Och, das gibt es aber schon. Also ich würde jetzt Migration nicht nur auf Geflüchtete einengen. So. Es gibt auch Migration, die nichts mit Flucht zu tun hat.
3: Ich meine, aus Spaß sagt man ja nicht umsonst, wenn Leute in der Schweiz oder in Österreich arbeiten gehen aus Deutschland, was viele Leute machen, die ich kenne, dass es also natürlich nur spaßeshalber Wirtschaftsflüchtlinge sind, weil man da einfach arschgut verdient und genau deswegen dahin geht. Man emigriert dann nicht wegen der Arbeit in die Schweiz, so wie andere Leute aus Kriegsländern emigrieren, aber gibt ja auch schon echt viele Ursachen, ja.
1: Ja, deswegen hatte ich ja auch ausdrücklich Fluchtursachen gesagt, aber wir betonen natürlich nochmal, dass Flucht, also Flüchtlinge häufig durch Krisen in ihre Heimatländer verursacht werden und sie landen auch meistens in ihren Heimatländern oder den benachbarten Ländern. Die wenigsten Flüchtlinge kommen in diesen Gesellschaften an, wo wir uns so schrecklich darüber aufregen.
2: Also ich nicht, aber...
1: Nee, aber jetzt wird es auf jeden Fall schon erschreckend gesellschaftlich vorherrschend. Ja, ich wollte nochmal die vielleicht auch mit den Träumen zusammenhängt, nicht nur Kriege sind es, sondern es ist vor allem, die Lebensperspektive. Also die Leute reisen ihrer Lebensperspektive hinterher und wenn sie in ihren Heimatländern vorfinden, dann ist das natürlich alles nicht nur notwendig, aber wir... Diese westlichen Gesellschaften nehmen natürlich auch viel von dieser Perspektive, indem wir für unglückliche Rahmenbedingungen an anderen Orten der Welt sorgen.
3: Ich möchte mich da nie mehr anschließen. Okay. Ich sorge nur für schlechte Rahmenbedingungen in meinen eigenen vier Wänden.
1: So, ich habe jetzt genug Leuten in die Suppe gespuckt. Jetzt machen wir weiter. Wir wollen jetzt mal so eine kleine geschichtliche Aufarbeitung machen. Gibt natürlich keinen Anfangspunkt. Wir starten mit dieser komischen Arbeitsmigration, wie sie in Deutschland mal stattgefunden hat. Wir gucken uns mal...
4: Ja, auch interessant, dass der Begriff Gastarbeiter da so...
1: Kommt. Wir fangen ja jetzt erst damit an. Die nächsten drei Songs widmen sich diesem Thema und irgendwann werdet ihr dieses Wort, was Anime fast rausgerutscht wäre, nochmal hören. Aber jetzt erstmal zu Bots und Adi von dem ersten deutschsprachigen Album Aufstehen von 1980. Adi.

0: mag das Lied auf jeden Fall sehr. Es bringt auf jeden Fall viele der alten Klischees auf den Tisch, die wir kennen. Aber wir haben natürlich davon noch mehr. Ich hatte ja schon gesagt, dass keine Migration nicht irgendwie Anfang und Ende hat. Wir konzentrieren uns im Rahmen der Sendung schon auf diese deutsche Migrationsgeschichte oder beziehungsweise also nach 45 und vor allem die Migrationspolitik der jüngeren Zeit. Wir haben viele alte Lieder gefunden, die erschreckend aktuell sind. Wir spielen jetzt ein Lied von Helmut Meier, dem wir schon mal eine Sonderkiste gewidmet haben. Das ist der gute alte Liedermeier. Darunter findet ihr den auf Sphere Radio. Das war nicht das erste Album. Von einem Album namens Balance von 86.
1: Balance.
0: Und jetzt, Wörter kann man so unterschiedlich aussprechen. Es ist ein Fest. Und jetzt hören wir Aische und Ahmed von Liedermeier. Ja, und da kriegt er einen richtigen Umschlag. Und wenn er da noch was zu ergänzen hat hinterher, dann sind wir gespannt. Und wir ergänzen mit. Ciao.
2: Auch ein trauriges Lied, ja.
1: Interessant, dass Kümmeltürke eigentlich überhaupt nichts mit Türken zu tun hat, sondern eigentlich ein Wort ist, was sogar in Halle, glaube ich, inventet wurde, irgendwann 17. bis 18. Jahrhundert. Achso, ich will das gar nicht. Ich dachte, du hast schon an. Ich wollte das jetzt euch erzählen.
0: Ich glaube, wir machen das in Zukunft immer so. Lies, du bist richtig gesprächig, wenn das Mikro aus ist.
1: Dann bist du halt leise.
0: Anime, das nächste Mal machst du das auch so. Zwinker, zwinker.

0: Das nenne ich mal Haltung vom Liedermeier hier.
1: Ja, da können wir uns eigentlich nur anschließen. Ja, meine Lieblingszeile war auf jeden Fall im Land der großen Richter, im Land der großen Henker. Das hat mir sehr gut gefallen. Und man muss wirklich sagen, das ist ein krasser Rundumschlag gewesen. Man muss ja wirklich reinziehen, dass diese Arbeitsmigration damals von Firmen organisiert wurde, dass das politisch zwar geduldet wurde, aber die haben in den betreffenden Ländern, Italien, Türkei, nicht nur dafür geworben, sondern hier auch für, naja, ihr habt ja gehört, miserable Infrastruktur dafür gesorgt, aber natürlich unter den Bedingungen, die dabei geschaffen wurden.
2: Was aber auch teilweise heute noch so ist, ne? Es gibt so ganz große Fabriken, gerade so Fleischfabriken und so, da habe ich mal was drüber gelesen, wo dann wirklich so am Sammelband Leute reingekarrt werden und so übel, oder auch hier auf Baustellen und so sieht man das auch ganz oft, ohne Arbeitsschutz, keine richtigen Sachen, die wurden dann in so wirklich beschissenen, zusammengeklöppelten Unterkünften, also da hat sich echt nicht viel geändert. Ja,
0: in der Fleischindustrie ist auch super krass.
1: Fleisch das meine ich, genau. Letztendlich unsere Erntehelfer, es gibt ja manche Pflege. Jobs, die ja kein Deutscher mehr sich rantraut, mehr oder minder. Und das ist so. Und diese Zustände, genau die von damals, die existieren ja immer noch, obwohl es ja teilweise hier jetzt eher so saisonale, teilweise Arbeitskräfte sind. Aber diese industrielle Ausbeutung, die ist durchaus noch gegeben. Jetzt haben wir diese Arbeitsmigration oder diese Gastarbeiterphase zumindest inhaltlich ein bisschen angeknackt. Und jetzt wollen wir aber auch mal, wie Lies schon richtig angemerkt hat, natürlich auch die Betroffenen zu Wort kommen lassen. In diesem und später auch noch in ein paar anderen. Wir hören von Cem Karaca. Das ist einer der bekanntesten türkischen Volksmusiker und wir spielen hier ein Lied von ihm. Es kamen Menschen an und das spricht im besonderen Maße nochmal diese Gastarbeiter an. Und wir standen, ich habe gefunden, von wann das Lied ist, mein Geburtsjahr, 84 vom Album Die Kanaken.

0: Ja, jetzt sind wir endlich bei dem Überleitungspart, den Anime schon angesprochen hat. Was wolltest du vorhin zu Gastarbeitern sagen, um auf dich
1: Nee, der
0: zurückzukommen?
1: Begriff sagt ja eigentlich irgendwie schon den Anspruch, den da die westdeutsche Gesellschaft hatte, irgendwie von wegen, ihr könnt arbeiten hier, aber ihr seid nur Gäste. Genau mit dieser Mentalität sind die da an dieses Projekt gegangen, in Anführungszeichen Projekt, und haben dann irgendwann festgestellt, ach, vielleicht sollten wir die dann doch irgendwie integrieren, weil es sind ja auch Menschen.
0: Ja, also die Illusion bestand dahin, dass die Menschen kommen, arbeiten und dann wieder gehen. Also das ist natürlich absolut Quatsch gewesen, wenn man beachtet, dass die Leute ja wirklich hier teilweise Jahrzehnte verbracht haben. Aber ich finde krass, wie lange diese Illusion sich gehalten hat. Also erstmal hast du natürlich recht, erstmal die Unterscheidung ist zwischen Gäste. Also, dass man nicht wirklich Zugehörigkeit ist. Und halt diese Illusion, dass es nur zeitweise ist. Und diese zeitliche Begrenztheit, das ist ja der nächste Schritt der Absurdität, hat man genutzt, um keine Integrationsmaßnahmen voranzubringen. Das heißt, das war nicht nötig. Man, erst in den 90er Jahren sind die letzten, sind CDU und KKG auf den Trichter gekommen, dass Deutschland fucking nochmal ein Einwanderungsland ist, dass die Menschen, die hier sind, teilweise deutsche Staatsbürger sind, auch ja in zweiter Generation, wie wir gleich auch noch hören werden, dass die nicht mehr gehen. Und erst da sind die auf die Idee gekommen, Integration zu betreiben. Und seitdem setzen sie es richtig schlecht um. Aber dazu noch später mehr.
1: Musikalisch fand ich die Brücke jetzt gar nicht schlecht zwischen den LiedermacherInnen aus den 60er, 70ern, jetzt 80er hier auch aus der eigenen Perspektive so ein bisschen. Kommen wir jetzt zu einer Nachfolgegeneration und auch einem musikalischen neuen Schritt in Richtung Hip-Hop, ein bisschen moderner.
0: Ja, wir kommen jetzt mit ein
1: Sehr
0: paar
1: geprägt der deutsche
0: Hip-Hop-Sachen.
1: Hip-Hop eben auch durch Migration oder Menschen mit Migrationshintergrund.
0: Genau, das ist ja auf jeden Fall, haben wir ja gerade auch schon gehört, musikalisch war es auf jeden Fall Migration immer eine Bereicherung.
1: Ja.
0: So, aber jetzt wollen wir
1: Riesenthema
0: erstmal
1: auf jeden
0: zu
1: Fall.
0: einem, ja, man muss es mu musikalischen Meilenstein aus den 90ern nennen. Und die 90er Jahre hatten es musikalisch schwer genug. Wir hören jetzt Advanced Chemistry. Ja, super Ding, fremd im eigenen Land. Ihr ahnt es natürlich schon. Soll ich jetzt schon was zu denen sagen? Ich sag jetzt schon mal kurz was. Heidelberger Crew, nice, bestand aus Tony L, Kofi Yagpo, G1, DJ Mike und Torch natürlich. Gleichnamiges Album kam von 92. Und das Coole ist, das wusste ich nicht und ihr wahrscheinlich auch nicht, im März 23 wurde diese Pionierarbeit von der UNESCO als immaterielles Weltkulturerbe, oh, hier steht nur Kulturerbe, gewürdigt.
1: Oh, schön.
0: Und damit haben wir
1: Herzlichen
0: jetzt endlich
1: Glückwunsch.
0: mal ein heftiges, naja, eigentlich machen wir ja nur Kulturerbenstücke hier, aber jetzt haben wir es das erste Mal offiziell. Wir hören Fremd im eigenen Land.
2: Rechnet die Polizei mit weiteren rechtsradikalen Ausschreitungen in Rostock. Die Stadt sei inzwischen ein Sammelplatz für Rechtsradikale aus dem ganzen Bundesgebiet geworden, sagte ein Polizeisprecher. In der Nacht war es wieder zu schweren Krawallen vor dem inzwischen geräumten Asylbewerberheim in Rostock-Lichtenhagen gekommen.
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3: Das Wetter heiter bis wolkig, Temperaturen morgen bis 34 Grad.
4: Sind wir an? Ja.
5: Ja, also.
4: Oh, also.
5: Wir haben ein Stück Musikgeschichte gehört und war auf jeden Fall, das waren die letzten guten, das letzte gute Hip-Hop-Jahrzehnt, oder? Also gleich hören wir noch ein paar andere.
4: Schwierige Aussage, aber das Thema ist ein ganz anderes, deswegen lass mich über Hip-Hop reden.
5: Ja, ja, genau. Also ihr könnt später gerne inhaltlich über mich herfallen, was diese Aussage angeht, aber jetzt wollen wir zur Migration zurückkommen. Wir sind in der zweiten Generation Leute, dessen Mütter und Väter zu dieser Arbeitsgeneration gehörten, die hatten einen deutschen Pass und wurden trotzdem wie Migranten in Deutschland behandelt. Diese klassischen Aussagen, woher kommst du oder willst du mal zurück in deine Heimat zurück und solche komischen Sachen wurden hier ja sehr gut angesprochen. Auch dieses Racial Profiling, wo wir später auch noch vielleicht, wenn wir Zeit haben, drauf zukommen wollen, also dass sie ihre Identität beweisen müssen und aber dass selbst dieser deutsche Pass nicht ausreichend ist für manche, um sie als Deutsche zu erkennen. Das ist auf jeden Fall eine harte Erkenntnis und da sieht man ja, wie zäh oder wie schwierig dieses Gefühl der Fremdheit tatsächlich zu überwinden ist. Und diesen Menschen der zweiten Generation, diesen Deutschen kann man ja auch nicht wirklich vorwerfen, wenn sie jetzt hier nicht wirklich Heimatgefühle haben. Oder ergänzt ihr mich?
6: Ich kann da voll zustimmen.
5: Ach, schade. Ach, ich mag es immer, wenn man mich ergänzt. Ergänzt du mich, Lies?
4: Der Vorwurf an Leute, dass sie keine Heimatgefühle haben.
5: Achso, du hast mir nicht zugehört. Du hast dich ganz auf Dings konzentriert. Es geht noch um die zweite Generation. Wollt ihr hinzufügen? Wie ist dieses, also, naja, der deutsche Pass ist ja scheinbar irgendwie ein nicht ausschlaggebendes Kriterium oder beziehungsweise dadurch mit der zweiten Generation kam ja auch erstmal diese Begrifflichkeit auf mit Migrationshintergrund. Manche Soziologen, Aladin Mafalani, oh, das habe ich jetzt bestimmt falsch gesagt, sprechen ja eher so von einem Migrationsvordergrund, also Leute, die nicht kulturell ähnlich gelesen werden, die dann sozusagen Migrations zugesprochen wird, während wir bei manchen Leuten ja keinen Migrationshintergrund, denen zuschreiben, wenn wir sie jetzt auf der Straße sehen würden. Und das ist halt

0: eine schwierige Unterscheidung. Oder ich finde es tatsächlich, also diese Unterscheidung zwischen Hintergrund und Vordergrund, finde ich aus der soziologischen Perspektive tatsächlich praktisch, wenn es um die Analyse oder von Diskriminierung geht. Das Oder könnt ihr streichen in diesem
1: Und das
0: Zusammenhang.
1: Ä auch.
0: Oh, ein E war auch da. Oh Leute, es tut mir auch leid. So, aber jetzt kommen wir. Du wolltest jetzt dein Lied spielen?
1: Nee, dann wir spielen erstmal
0: Main Concept?
1: schon ja
0: Der ich bin.
1: auch mit Migrationshintergrund.
0: Genau. Die kommen, aber das erzählen sie, glaube ich, aus in ihrem Song gleich selber, haben, glaube ich, einen jugoslawischen Background. Wo genauer kann ich jetzt gerade nicht verorten. Main Concept, Gruppe aus München, 90er gegründet oder 1990 und dann in den 90er Jahren waren sie hart aktiv. Besteht aus David Pappo, DJ PC heißt der. Glamalicious macht die Beats und DJ Explizit ist der DJ. Das Album war 3.0 von 2021. Oh, wir sind jetzt so aktuell schon. Jetzt machen wir weiter. Der ich bin.

0: Ja, Hip-Hop ist ja voll geprägt hier in Deutschland von eben Migrationsgeschichten. Deshalb machen wir auch direkt weiter mit dem nächsten Hip-Hop-Song. Jetzt auch nicht so alt, ich glaube von letzten Jahr. Oder wollen wir noch was sagen dazwischen hier? Habt ihr noch eine Story?
1: Wir können noch ganz viel aktuelle Probleme besprechen, aber dazu können wir auch später noch kommen.
0: Vielleicht hier mit dem nächsten Song. Willst du noch was sagen?
2: Nee.
0: Okay.
1: Oh, das ist ja eine kurze Überleitung,
0: Ja,
1: aber das
0: ne?
1: nächste Mal lesen wir wieder ab, was auf meinem Zettel
2: Ich
1: steht.
2: kann ja das Lied noch nicht, deswegen muss ich jetzt über das Lied nachdenken.
1: Ach so, dann denk laut.
2: Nee, nee, geht nicht. Jetzt
1: Denk.
2: muss ich erstmal, die Lyrics verarbeiten.
1: Okay. Weil die nächsten Lyrics kommen schon auf uns
2: Ja,
1: zu.
2: ist okay.
1: Wir hören jetzt Nura, 88, wurde sie in Kuwait geboren. Und ja, eritreisch-deutschsprachige Rapperin, Sängerin und Autorin und Schauspielerin. Oh, joi, die macht ja einiges. 2014 bis 18 waren sie im Hip-Hop-Duo Sixt. Das habe ich wahrscheinlich falsch ausgesprochen. Auf jeden Fall, dieses Song hast sie mit Young Madara gemacht von 23.
0: Period
1: Period
0: heißt das
1: ist das
0: Album, ja.
1: Album und 10 Million ist der Track oder 10 Millionen. Man weiß nicht.
2: Man weiß es nicht, ja, du weißt
1: Wir hören mal rein. Nein, wissen wir schon, aber.
2: es nicht. Großväterchen.
3: Ey.

0: Also hier haben wir natürlich ein kleines Bekenntnis zu einem neuen Selbstbewusstsein gesehen. Natürlich ist der Anteil von Menschen mit Migrationshintergrund in unserer Gesellschaft natürlich absolut politisch relevant. Und man muss auf jeden Fall auch betonen, wurde ja auch in dem Text angesprochen, dass es halt auch eine gegenseitige Akzeptanz stattfinden muss. Manche Politiker haben ja scheinbar die Vorstellung, dass Integration eine Bringschuld von Zugezogenen ist, aber natürlich ist es eine gesellschaftliche Herausforderung, die einem auch immer selber betrifft. Also Integration ist natürlich ein beidseitiger Prozess. Wir haben aber natürlich immer noch große Probleme. Also wenn man Racial Profiling, hatten wir ja schon in Liedern und auch in Überleitungen schon angesprochen, wenn man den Einfluss von ein nicht deutsch in Anführungszeichen gelesenen Namen auf Wohnungssuche, auf Schulerfolg, Studienerfolg und so weiter sieht, wird ein Angst und Bang und letztendlich Deutschland hatte ja eh so ein bisschen oder starke Probleme, sage ich mal, die Zugangsschwellen oder die Aufstiegschancen halbwegs an, was ja eigentlich in unserer Leistungsgesellschaft sozusagen versprochen wurde, nicht anhand der Abstammung festzumachen.
1: Ich glaube, das hat eher was auch mit dem Klassenhintergrund zu tun.
0: Ja, also es ist auf jeden Fall auch Klassismus, der hier deutlich rausspricht. Aber
1: natürlich auch ein Rassismus, da hast du recht.
0: Ja.
1: Und davon wollen wir uns freimachen, vielleicht mit dem nächsten Song.
0: Spielen wir jetzt
1: deins? Hast du noch was zu sagen?
0: Ich halte mir noch ein bisschen was auf für die nächsten Zwischensequenzen.
1: Ja, okay, gut. Weil ich glaube, wir überziehen schon wieder
0: die Bands. Ja. Ich habe noch viel auf meiner Liste stehen, aber ein bisschen habe ich auch schon abgearbeitet.
1: Okay. Ich fange mal an hier mit Ebo Free. Aus diesem Jahr ganz neu, ganz fresh.
0: Oh. So irgendwas.
1: Aus dem neuen Album. Love it.
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0: passiert wieder.
1: Ja, voll aktuell.
2: Ja, eigentlich hätte ich es doch jetzt lieber anders positioniert am Ende. Aber da, dafür ist es ja jetzt zu spät. Wir machen hier einfach weiter. Gibt es für ich euch...
1: Das hat es ganz gut zusammengefasst, ne?
2: Ja, gibt es für... Ach so, jetzt müssen wir trotzdem weitermachen. Gibt es für euch illegale und nicht illegale Migration? Oder...
1: Ich würde mal so sagen, da ich Grenzen per se eh scheiße finde, sollte es eigentlich keine illegale Migration geben.
2: Ja, wie ist das bei dir, Lies?
3: Oh, ganz schwierig zu sagen oder irgendwie eine Meinung zu finden, die ist immer recht wandelbar, aber es gibt halt Sachen... Da hat man eine gefühlte Meinung dazu und wenn man sich dann aber mal irgendwie Statistiken anguckt oder irgendwie sich weiter reinbeliest, dann merkt man, ah, okay, das ist doch alles auf dem Papier ein bisschen anders. Wie ist es denn dann mit, wie betrachtet man ein Problem überhaupt so? Ne? Betrachtet man das gesellschaftlich, philosophisch, betrachtet man das abstrakt durch mathematische Zahlen und so weiter und so fort? Keine Ahnung, ich weiß nicht, wie eine Welt ohne Grenzen aussehe und ich glaube, da wird es echt eine Menge Probleme geben. Ich würde aber auch per se nicht sagen, ey, du bist hier illegal, weil ich denke, ein Mensch hat ein Recht drauf. Oder eigentlich sollte es ein Grundrecht sein, dass man entscheiden darf, wo man leben will. Und wenn man dafür auch noch einen guten Grund hat, so ist es natürlich noch ein viel mehr gegebeneres Recht. Keine Ahnung, schwierige Frage. Ein ja. Mensch ist ill.
2: Also auf jeden Fall ist diese illegale Migration natürlich zu so einem komischen Kampfbegriff geworden. Ich frage mich ja immer natürlich, wo dieser Begriff herkommt, denn er suggeriert ja irgendwie,
1: aus dass dem es... juristischen irgendwie.
2: Ne? Er suggeriert aber, dass es legale Migration gibt und die ist ja in der deutschen Position rechtlich ein bisschen schwierig, weil die müssen ja auf einmal hier aus dem Nichts plötzlich auftauchen, wenn sie legal migrieren würden. Das heißt, diese Regelung in Europa und gerade, dass man versucht, dieses Migrationsthema an die Außengrenzen zu verlagern, ist auf jeden Fall eine ganz fatale Geschichte. Ich finde, wenn es, also wir reden ja noch auch später noch über diese komischen Lösungsansätze, obwohl es ja keine Lösungsansätze sind, sondern Abschreckungsstrategien, sondern die auf jeden Fall nicht aufgehen werden, so genauso wenig, wie es im ja, Strafrecht funktioniert. Aber ich finde, es müsste legale Wege der Migration geschaffen werden. Manche Länder, die natürlich auch das ein bisschen einfacher haben, haben da ja auch tatsächlich gute Ansätze, wie Kanada, dass die tatsächlich nicht die Leute zu sich kommen lassen, sondern zu den Leuten hingehen und sie zu einige sozusagen da rausholen, nicht nur für die eigenen Interesse, sondern auch die Hilfsbedürftigen. Der grundsätzliche Schwierigkeit an Migration ist es natürlich auch die diese weiten, krassen, lebensgefährlichen Reisen auf sich nehmen, sind ja auch nie die wirklich die krasseste Zielgruppe des Asylrechts, sage ich mal, denn es sind ja nicht die Schwachen und wirklich Hilfebedürftigen, die es nach Europa schaffen. Also natürlich auch einige.
1: Aber da gibt es auch Wege. Ist jetzt nicht so, dass es komplett... Ich verstehe, was du meinst.
2: Auf jeden Fall erschreckend viele Wege. Aber trotzdem gibt es wenig Möglichkeiten der Legalen. Ich bin auf jeden Fall dafür, dass man, wirklich so Migrations- oder Einbürgerungszentren zum Beispiel in Afrika macht. Das sollte auch europäisch mit einem anständigen Verteilungsschlüssel irgendwie gemacht werden, dass man halt wirklich Möglichkeiten schafft.
1: Mit Sprachkursen? Und Handwerkskursen vielleicht? Dass man quasi schon dort eine Ausbildung machen kann und dann direkt in Europa losstarten.
2: Naja, da Deutschland die Angewohnheit hat, nichts anzuerkennen, was irgendwie übersetzt werden muss, ist das ja keine gute Strategie. Ja, oder die, lass mal
1: jetzt,
2: hier.
1: Wenn du, also jetzt mal rein fiktiv, du sprichst hier von irgendwie quasi Möglichkeiten einer Ausbildung vor Ort. Das kann man die ja so organisieren, dass das anerkannt wird.
2: Ja, auf jeden Fall. Aber wie gesagt, Sprachkurse könnte man ja auch, sag ich mal.
3: Ja, aber es muss ja noch viel früher anfangen, weil ich meine, jetzt suchen schon alle Leute eine Wohnung und finden keine. Also muss erstmal Wohnraum geschaffen werden, so für Leute, die kommen können und wollen. So, oder wenn die eine Ausbildung haben und hier keine Wohnung finden, ist ja schon mal Essig. Wenn die Kinder mitbringen und hier keine Kindergartenplätze sind und keine Plätze in der Schule und eine Schule und eine Uni immer noch was ist, was du auch gerade schon gesagt hast, was an irgendwelche Sachen auf Papier geknüpft sind, wo man da nicht reinkommt, ist auch schlecht. Viele Leute kommen ja, die könnten hier arbeiten, wird nicht anerkannt. Viele Leute kommen auch, ja, wo sollen die wohnen, wo sollen die hin? So, ne? Das ist ja so eine große Sache. Und da sind wir schon wieder an dem Punkt von wegen, was wir ganz am Anfang hatten, so. Du kennst das Leid des anderen, du kannst es anerkennen, du kannst dann sagen, oh, okay, wird alles besser, wenn ich weiß, mir ging es auch schon mal scheiße. Aber wenn die Leute hier zum Beispiel selber eine Wohnung suchen und dann kommen immer noch mehr Leute, da ist schon wieder so ein Spot erreicht, der mega schwer zu lösen ist und wo die Leute aneinander geraten, so, ne? Und wo wir bei diesem Anfangsthema sind, von wegen, warum ist es so schwer, Fremde zu akzeptieren?
2: Ja, nur das finde ich grundsätzlich schwierig, wenn man hinzukommende Leute als, Bedrohung ansieht, des eigenen Wohnraums und so weiter.
3: Wir sind aber nicht die Krone der Schöpfung, ne? Sobald irgendwas knapp wird, da reagiert der Mensch, glaube ich, in der Masse.
2: Wir sind die Bodensaat der Schöpfung, ja.
1: Die Masse wohnt in Einfamilienhäusern. Also ich weiß nicht, wer da bedroht.
3: Ich meine, jetzt auf Stadtebene gemünzt, so, ne, wo wir jetzt nicht alle in Einfamilien, ich glaube auch nicht, dass auf dem Dorf, also Einfamilienhäuser bauen ist arschteuer, okay, aber ich meine, wo muss man anfangen, wenn man sagt, hey, hier kommen Leute, was muss getan werden, so?
2: Jetzt kommen wir schon früh, also letztendlich diese, das muss ich erstmal nochmal loswerden, obwohl die Überleitung jetzt pervers lang wird, aber das muss ich sagen, war 2015, also bei den großen Flüchtlingsbewegungen, war das der einzige greifbare persönliche Moment der Politik, wo Merkel irgendwann in der Pressekonferenz gefragt wurde, wollen sie die alle aufnehmen oder und sie hat einfach nur aus ihrer reinsten Überzeugung gesagt und auch nicht mit politischem Kalkül hat sie gesagt, ja natürlich, und da wurde schon diese komische christliche Hilfsbereitschaft, wurde ich wirklich schon unter Beweis gestellt, was natürlich auch krasse Auswirkungen und so weiter hatte. Aber so viel nur zu diesem rein persönlichen Moment, den ich tatsächlich Merkel sehr dankbar bin, dass sie wirklich dieses das Asylrecht oder die Asylpolitik auf das Elementarste der Hilfesuchenden runtergebrochen hat, fand ich tatsächlich hilfreich. Aber natürlich, was Lies angesprochen hat, der Aufschrei ist natürlich bei vielen Kommunen derartig groß, dass manche Flüchtlingszahlen einfach nicht gesellschaftlich kompensiert werden können. Aber da übergeneralisieren ja jetzt auch viele Parteien so krass heftig über, ist tatsächlich schwierig wird, wie das umzusetzen ist. Also letztendlich, sie setzen ja wirklich komplett auf Abschreckung zurzeit und ich weiß nicht, diese Geldkarte fand ich schon unhaltbar, auch diese Möglichkeit auszuschließen, dass man Geld nach Hause überweist, hallo, was ist denn das für ein Gesellschaftsbild, wenn die Leute nicht mal mit ihren Familien und so weiter ihr weniges Geld teilen können, finde ich erstmal unsagbar, diese ganzen Debatten, die jetzt, was weiß ich, ey, nach Solingen wurden als erstes Sprachkurse gestrichen, weil das ja zur Vorbeugung des Islamismus wahrscheinlich am besten hilft. Also diese Mechanismen, die zurzeit ergriffen werden. Und vor allem, ich stelle mir die ganze Zeit vor, jetzt die ganzen, wenn sie jetzt einfach die radikalen Forderungen der AfD einfach umsetzen, was macht denn dann die AfD? Dann muss sie zu Hause bleiben und sich noch radikalere Forderungen ausdenken oder was? Also das führt doch nur zu einer krassen Überspitzung der Sachen und ich sehe keine guten, positiven Lösungsansätze, die nicht rein auf Abschreckung setzen, was zu krassen Handlungen führen wird, die wir uns dann selber auch nicht mehr angucken können und ganz schlimm. Und eigentlich sollten wir jetzt Sie werden kommen spielen, weil alles andere macht keinen Sinn in dieser Rederei, die wir jetzt gemacht haben. Ja, wir spielen jetzt Sie werden kommen, weil nach dem Ganzen, nach dem Ganzen, was wir gelabert haben, macht das keinen Sinn. Und die Mikrofone sind ja noch an. Also nachdem wir jetzt so einen Rundumschlag gemacht haben, spielen wir jetzt ein ziemlich krasses Lied von Wenzel und Menschink, was wir auch schon mal zur Sonderkiste gespielt haben. Sie werden kommen und da wird genau das aufgegriffen, diese, naja, nicht nur die eigene Dekadenz, sondern auch die schrecklichen Forderungen und auch diese Bilder, die absehbar sind, aber auch, hört es euch einfach ein, wir arbeiten das dann später nochmal auf und hoffen, dass die nächste Überleitung kontrollierbarer wird. Viel Glück.
1: Viel Glück, Daniel.
3: Wir wünschen dir auch alles Gute weiterhin bei deinen Überleitungen.
1: Wir hören jetzt von Hans-Eckhard Wenzel und Steffen Menschink Asylrecht, in Klammern, Sie werden kommen, aus dem Jahr 1993.
2: In der Zwischenzeit könnt ihr ja überlegen, was ihr noch zu diesem Müll hinzufügen wollt. Ich hoffe, ihr werdet laut dabei. Aber jetzt erstmal go.
1: Nee, ich finde, du hast es eigentlich ganz gut zusammengefasst.
2: Psst. Jetzt geht's auch schon los. Psst, Anime.

0: Ja, warum wolltest du das jetzt unbedingt spielen?
1: Weil wir schon längst auf diesem seemannsbraunen Boot sind und losfahren. Und ich weiß gar nicht, ob wir den Hafen überhaupt noch sehen, der noch an unsere moralischen Werte von damals erinnert.
2: Welche moralischen Werte von damals?
1: Ja, ich kann mich schon gar nicht mehr daran erinnern. Gut, dass du das ansprichst. Entschuldigung, ich habe mich vorhin etwas in Rage geredet, aber ich habe mich jetzt wieder...
0: Sprich ruhig lauter.
1: Ich habe mich jetzt wieder ein bisschen beruhigt. Hatte ich denn irgendwas in meiner blinden Wut vergessen? Übrigens, wir raten von Wut grundsätzlich ab.
0: Wir müssen alle Gefühle zulassen. Und bei dem Thema kann man eigentlich nur wütend werden.
2: Wut ist das Allergeilste.
1: Okay. Ihr habt natürlich gesehen, dass hier jetzt auch mit gefährlichen Angst- und Wutbildern auch gespielt wurde. Es wurde in dem Lied gerade mit gefährlichen Angst- und Wutbildern gespielt. Mit denen muss man natürlich auch umgehen lernen oder natürlich sich auch in gesunden Phasen davon distanzieren. Wie steht ihr zu der politischen Entwicklung, was hier migrationspolitisch gerade am Dampfen ist, weil es dampft auf jeden Fall? Wie schätzt ihr das ein und habt ihr Angst vor der Festung Europa oder
0: ganz ruhig runterregeln muss? Ja, es dampft, ich finde es schlimm, ich finde es auch schrecklich, also vor 10 Jahren haben wir noch irgendwie mehr Rechte gefordert und da war es schon irgendwie schlimm, aber es ist irgendwie noch viel schlimmer geworden. Immer noch viel schlimmer. Und nach einer Merkel-Regierung dann so eine Ampel und die macht es dann noch viel schlimmerer. Am schlimmersten irgendwie ist es schlimm. Es ist wirklich schlimm.
1: Kann es noch schlimmer werden?
0: Ja, leider schon. Also.
1: Oh, scheiße. So sind wir inzwischen drauf. Total trübsinnig.
0: Genau. Ja. Nur negative Gedanken. Keine Utopie mehr. Kein irgendwie cooles, nettes Zusammenleben. Jo, wir schaffen das. 90er Love Parade-Style. So. Damals war das doch cool.
1: Ja. Später komme ich noch auf optimistische
0: war nicht cool.
1: Lösungsansätze.
0: Nimm's zurück.
1: Ja, sieht er irgendwie Auswege aus dieser politischen Situation, weil letztendlich auch Widerstand von eigentlich asylpositiv eingestellten Leuten ist ja jetzt irgendwie...
0: Ja, man müsste sich wieder mehr auf Werte berufen, ne? So richtig gastfreundlich, also man sagt, damals Gastarbeiter, ne? Aber so gastfreundlich war man nicht so richtig. Damit konnte man irgendwie nicht überzeugen. Hat man keine Punkte hier gewonnen. Aber ich meine, so eine generelle Hilfseinstellung, so von wegen, ja krass, ey, da ist Krieg, da ist Hunger, da ist
2: ja, aber wir leben halt auch im Jahr des der Ich-Bezogenheit und des Wo bin ich jetzt? What about me tism? Und es ist halt echt so ein mega Ego-Boost.
0: Ja, aber letztes Jahr war das doch auch schon, oder?
2: Ja, das ist schon die ganze Zeit so oder schon eine ganze Weile. Aber ich meine, geht halt auch nicht weg, ne? Alle sind so voll hart am Sagen, hey, aber bei uns ist doch auch gerade so und hier und das und so. Also so Leid miteinander zu vergleichen, ist wahrscheinlich schwierig. Aber man kennt ja schon so ein paar Abstufungen von, hey, da in dem Land ist Krieg und okay, ja, wir haben gerade Stress mit dem und dem. Ich meine, ja, keine Ahnung.
1: Ja, also letztendlich, wir müssen tatsächlich auch wieder einfach zu einer Hilfsbereitschaft führen, sodass jemand anderen zu helfen halt auch wirklich was Positives ist und dass man
0: ja, das ist doch eine Tugend.
1: Nicht im Hinterkopf sieht, was geht mir dadurch verloren, wenn ich anderen Leuten helfe oder was das für mich ein Aufwand bedeutet.
2: Ja, aber wie kann man denn helfen zum Beispiel? Wie kann man wirklich jetzt Leuten helfen, die Hilfe brauchen?
0: So
1: okay, das ist ein bisschen allgemein. Du fragst sie, wo ist dein Problem und wie soll ich dir dabei helfen? Das sind die ersten beiden Fragen.
2: Na gut. Dann sagen die, hey, kann ich heute Nacht bei dir schlafen? Was machst du dann?
1: Dann sagst du entweder ja oder wenn es nicht geht, nein.
2: Dann, ja. Ach, ich weiß auch nicht. Also man müsste wahrscheinlich...
1: Also kann ich bei dir pennen, ist ja wohl die einfachste Hilfefrage und
2: ja,
1: so weiter.
2: Ja, war jetzt nur ein doofes Beispiel wahrscheinlich. Aber ich meine, also mir scheitert es halt häufig daran, dass ich wirklich denke, was kann ich denn jetzt wirklich selber machen, was meinen eigenen Raum nämlich auch nicht so krass einschränken, weil ich würde zum Beispiel nicht wollen, dass jemand bei mir schläft. Da hätte ich auch viel zu viel Angst um. Ich hatte das mal jemand gefragt, und zwar ein mittelalter Mann, der vor einem Aldi saß, und ich habe sofort ein mega schlechtes Gewissen gekriegt, aber ich habe gedacht, ich bin allein zu Hause und ich will mit niemandem Fremden da übernachten. So.
0: Auch geht total nicht. Legitim, ist ja dein
2: auch legitim, aber ich meine, was kann ich denn machen so? Also ich so diese ganzen Infosachen und Transparente raushängen und
0: so. Dann kann man
2: doch
0: so eine Infrastruktur aufbauen, um so Leuten irgendwie eine
2: Infrastruktur aufbauen. Und also, zwar halt einfach auch so projektmäßig und nicht so institutionalisiert, sondern halt im kleinen Kreis. Das, denke ich, ist sowieso besser, wenn man halt ganz klein Sachen macht und irgendwie versucht, auf seiner Ebene, in seinem Viertelchen oder mit seinen Leuten, die man kennt, da irgendwie wiederum was zu leisten. So.
1: Aber ich glaube, es ist jetzt nicht so, dass, also du arbeitest ja auch in der Flüchtlingsarbeit, also ist ja jetzt nicht so, dass es man zu wenig Anhaltspunkte hätte, wahrscheinlich, um die unterstützen zu können.
0: Oder? Nee, absolut nicht. Also da gibt es eine Menge Anhaltspunkte und da gibt es auf jeden Fall mehr zu tun, als auch ich leisten kann oder wir. Ja. Würde ich jetzt mal das königliche Wir benutzen. Und da geht auf jeden Fall noch mehr. Und ich finde es auch gerade das Fatale, dass die Leute, die hier arbeiten, um Menschen zu integrieren hier in die Gesellschaft, um damit eben auch dieser Fachkräftemangel, von dem ja auch immer die Rede ist, witzigerweise, ganz im Gegensatz zu den Befürchtungen, ist ja die Migration eigentlich gewünscht und gewollt, eben um alte Menschen zu pflegen zum Beispiel, ne? Oder anderes. Dass das alles nur so auch projektmäßig läuft und die Finanzierung irgendwie jedes Jahr nicht sicher ist und befristete Verträge sowieso überhaupt gang und gäbe. Also keine unbefristete Anstellung, sondern irgendwie jedes Jahr hangeln. Und es ist wirklich traurig für dieses Land, das ist irgendwie...
1: Da haben wir auf jeden Fall jetzt ein paar auch gute strukturelle Ansatzpunkte gehört, obwohl, wolltest du den Satz noch vollenden, obwohl wir wissen, glaube ich, alle, was für ein...
0: Ich glaube, der war zu Ende.
1: Ja, der war so gerade am Abfallen, aber es hätte auch noch ein Wort Platz gehabt.
0: Aber nur noch eins.
1: Ich finde schön, dass ihr das so auf der individuellen Ebene gesehen habt, wo man wirklich Hilfeangebote machen kann für konkrete Betroffene. Ich würde es noch mal kurz auf die gesellschaftliche Ebene führen. Man muss natürlich auch achten, und medial ist es ja so weit verbreitet, dass man Migration als Bedrohung ansieht. Angeblich nimmt es den Wohnraum weg. Irgendwelche Leute sagen sogar, dass Zahnarztplätze reduziert werden. Pipapo, irgendwelche die Sozialhilfe-Geschichten werden angeblich für die raufgehauen. Oder was für absurde Dings in rechten Kreisen gehandhabt werden, dass Granten sofort mit Handys und allen möglichen Luxus-Schnickschnack zugemüllt werden und so weiter. Diese ganzen absurden Vorurteile oder einfach Fake News führen halt echt dazu, dass man das als Bedrohung ansieht, Migration, und etwas grundsätzlich Schlechtes. Anima hat es gesagt, in Zeiten von Fachkräftemangel, als ich Afrika-Studien studiert habe, habe ich mich tatsächlich die Frage gestellt, wie Ruanda auf die Idee kommt, so ein Abkommen mit den scheiß Briten zu machen. Und da wurde mir tatsächlich klar, dass Ruanda halt auf Migration eine andere Perspektive hat. In Ruanda ist es zum Beispiel so, in Deutschland ist es ja so, wir sind eine alte Gesellschaft, bei uns kommen überwiegend junge Leute, die unausgebildet sind, also wo, sag ich mal, noch viel Entwicklung stattfinden will. In Ruanda war es oder ist es tatsächlich so, da sind die Migranten überwiegend relativ alt, auch teilweise gut ausgebildet, sprachlich fundiert, also die lecken sich teilweise wirklich die Hände nach Migration und haben nicht nur dieses komische Britenabkommen gemacht, sondern auch holen sich leider auch von der Mittelmeerküste bei einigen Flüchtlings-, also UN-Fluchthilfswerken, die haben tatsächlich auch so ein Ruanda-Modell gefahren. Also ich will jetzt nicht irgendwelche Drittstaaten-Lösungen gutheißen, nur diese Perspektive auf Migration, dass es was Positives ist, dass es was Bereicherndes ist und dass es wirklich, ja, gesellschaftliche Vorteil hat. Das muss auf jeden Fall, auch wenn es immer wieder erwähnt wird, es muss in die Köpfe der Leute rein. Und da muss man auf jeden Fall, da kommt halt nicht gegen an, dass so viel Shitstorm in sozialen Medien.
0: Es ist natürlich eine Herausforderung, diese Menschen natürlich zu integrieren. Das wollen viele nicht, weil sie es, weiß nicht, anstrengend finden oder Angst haben vor Fremdheit. Aber genau das ist ja, was man machen muss, ist eben auf die Leute zugehen, damit sie nicht mehr fremd werden, damit man keine Angst mehr haben muss. Das muss doch eine Gesellschaft schaffen. Das muss sie doch als Ideal haben, irgendwie zu sagen, hey, komm, ihr kommt hier zu uns so, weil ihr es cool findet. Das finden wir auch cool, dass ihr uns cool findet. Lass uns das noch cooler machen. So, weißt du, mal kurz und zusammengefasst.
1: Sehr gut. Und da können wir auch nochmal betonen, in diesem Zusammenhang ist es wichtig, dass man nicht in diesen medial geprägten Hassräumen sich aufhält, die digital stattfinden, sondern halt in der realen Wirklichkeit Menschenbegegnungen hat und damit auch mal mit unbekannten Fremden und so weiter sich austauscht. Dafür ist es ganz wichtig, dass es Begegnungsräume gibt, wo Demokratie gelebt werden kann. Und jetzt müssen wir wirklich weitermachen. Wir haben schon viel zu viel geredet. Bei den letzten beiden Überleitungen kann sein, dass wir das jetzt auch ein bisschen kürzer alles fassen müssen. Ich würde sagen, erstmal So Good mit I Hate It Here, weil das bringt uns jetzt erstmal.
0: I Hate It Here.
1: Ja,
0: So Good.
1: Genau, weil wir haben ja uns gerade so in Hass reingeredet.
0: Aus welchem Jahr ist
1: das? Rage reingeredet. Das ist.
0: Müsste auch ganz neu sein.
1: Oh ja, 2024, so richtig. Ist übrigens von Taylor Swift, aber wir spielen es hier von So Good. Zu denen habe ich allerdings nicht mehr gefunden. Und ja, wir hören rein. Ist aber ganz nett.

0: manchmal schon.
1: Ach, das war...
0: Das ist ja auch ein Grund, warum man migrieren möchte.
1: Ich finde...
0: Nicht mehr mag.
1: Ja, ich finde es schön, dass wir hier nochmal so die unsere ganze Playlist nochmal richtig auf den Kopf gestellt haben.
2: Wo sind wir denn eigentlich jetzt?
0: Notierst es noch ordentlich?
1: Ja, muss ich noch. Lies hat gerade von Hass gesprochen, beziehungsweise wie gefährlich das ist und dass das eigentlich die Hürde ist, die nicht nur uns gesellschaftlich auseinanderbricht, sondern auch was die Integration und so weiter entgegensteht. Jetzt erzähl nochmal genau das, was du in der Zwischengeschichte erzählt hast.
2: Nichts, ich habe nur kurze Kritik daran geübt, das zu schön darzustellen und zu rosig, diese ganze Migrations-Einwanderungsgeschichte, weil es eben natürlich nicht so ist, da kommt viel mit einher und was aber wirklich zermürbend ist und sehr traurig, dass die Leute ganz oft keine konstruktive Basis haben, miteinander zu reden und das verlernt zu haben scheinen und anstatt zu sagen, hey, du bist nicht meiner Meinung oder du bist mir sogar unsympathisch und unterhalt mich trotzdem mit dir, wir tauschen einfach nur Inhalte, steht da anscheinend wirklich an erster Stelle sehr schnell das Gefühl des Hasses und der Verurteilung und der vernichtenden Verurteilung und das ist eine sehr traurige Entwicklung.
1: Ja, würde ich schon noch spielen.
2: Bitte? Achso, Entschuldigung. Also...
1: Das Problem ist, Anime kommuniziert mit mir die ganze Zeit nonverbal, damit es keine Komplikationen gibt, aber dann...
0: Gibt es doch Komplikationen.
2: Dann gibt es doch Komplikationen. Siehst du, dann gibt es doch Komplikationen.
1: Weil ich der mitbeteiligt in dieser Scheißkommunikation war. Ja, wir spielen noch Mia vorher.
2: Nicht schlecht. MIA.
1: Danke.
0: Ja, finde ich gut, dann können wir das so stehen lassen und wir haben nur noch ungefähr 10 Minuten Zeit für diese Sendung.
1: Und das wird nicht klappen. Und deswegen, wir machen jetzt weiter. Diese Hasseinschränkung. Wir müssen...
2: Hasseinschränkung, Zeiteinschränkung. Was für Einschränkungen denn noch?
1: Ja, auf jeden Fall. Wir müssen mal weniger uns hassen lernen.
2: Weniger hassvoll kommunizieren, sondern mehr Inhalte basiert. Wäre doch ganz cool.
1: Genau, das machen wir jetzt. Und wir folgen damit Mia, englische Künstlerin oder britisch, sagt man heutzutage, Missing in Action. Ihr Name soll...
2: Das habe ich auch schon mal gehört, dass genau, das eigentlich ein Kürzel ist für Missing in Action.
1: Für vermisste Personen. Das fand ich auf jeden Fall ganz nett. Ist relativ neu. Nee, geht so.
2: Nee, das habe ich auch schon gehört, als ich ganz jung war.
1: 2009, Slumdog Millionär, aber da war es irgendwie bei der Filmmusik dabei. Beim Album habe ich es jetzt gar nicht gefunden. Wir hören Paper Plans. Welche Bedeutung haben Papiere bei der Migration? Ganz wichtig nämlich.
0: Paper Planes.
1: Ja.
0: Also Papierflugzeuge.

0: Okay, wir sind wieder da. Eigentlich wollte ich euch jetzt noch ganz viel erzählen,
1: Mach
0: warum
1: nicht.
0: Papiere Schwierigkeiten verursachen bei jedem Grenzübergang. Aber stattdessen reden wir jetzt lieber, weil wir haben es schon so heftig verladert. Habt ihr denn noch irgendwelche knackigen Lösungsansätze? Wir haben hassabbauendes Verhalten gehört, Orte, die Begegnungen
1: Begegnung, ja.
0: schaffen. Genau, oh fucking nochmal, Offenheit. Also es ist wirklich sehr leicht gesagt, aber ganz sch schwer umgesetzt oder umgeöffnet, besser gesagt.
1: Bessere Bildung, auch im
0: Oh ja, oh
1: Erwachsenenbereich,
0: ja.
1: vor allem in der Erwachsenenlehre oder auch einfach,
0: Genau.
1: ja, dieses ganze Ding mit der Schule, ne, das ist ja so ein Ding, im Bildungsbereich fängt alles an.
0: Lebensperspektiven schaffen hier und an anderen Orten. Ja, wir haben hier jetzt auch noch einen konkreten Lösungsansatz: Grenzen einfach abschaffen. Die letzten beiden Lieder, bevor es in die Reflexion geht, hören wir uns jetzt von Dota Care an. Als erstes hört ihr das schöne Lied Grenzen, wovon wir uns offiziell eigentlich von diesem Konzept verabschieden wollen. Und danach wollen wir es nochmal rund machen, indem wir mit demselben Thema geendet haben, wie wir begonnen haben. Da geht es noch ein bisschen um die Fremde mit dem Chanson von der Fremde. Und jetzt hört ihr erst Grenzen und dann den Chanson von der Fremde. Viel Spaß.
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0: Ja. Krass, oh, lange Sendung auf jeden
1: Fall. Mann, die war ein bisschen anstrengend, weil wir so viel geredet haben oder weil ich mich aufgeregt habe oder was.
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1: Fandet ihr es gar nicht anstrengend? Fandet ihr es schön? Wie ist es euch gemundet? Hat es geschmeckt?
0: Ich fand es eine ganz runde Sendung. Man hätte noch viel mehr andere Lieder spielen können.
1: Oh, aber so viel.
0: Ich glaube, wir machen zu dem Thema vielleicht noch eine zweite.
1: Also wir machen auf jeden Fall mal eine Integrationssendung. Aber Integration,
3: vielleicht machen wir mal eine reine Liederkiste, wo nur die ganzen Lieder kommen.
0: Über Lieder oder?
3: Nur über Lieder.
0: Lieder über Lieder.
1: Eigentlich hatte Anime ja mal die Idee, dass wir einfach nur die Themen haben und einfach nur die Lieder vorsagen und die kann dann jeder sich anhören und wir labern einfach nur die ganze Zeit. Dann
0: genau, so eine Playlist machen, wo die Leute genau sich das selber raussuchen und wir reden.
3: Ach, anstrengend.
1: Ich dachte auch, dass das so anstrengend war. Und außerdem hat die Welt ja schon genug Podcast. Ich finde, es war musikalisch auf jeden Fall ziemlich krass geil, fand ich heute. Inhaltlich auch sehr viel Input, aber natürlich kann man so ein Thema noch viel weniger umfassend behandeln als die bisherigen Themen. Aber
0: das stimmt.
1: Also vielleicht gibt es da bei den bisherigen Themen auch gewisse Ausnahmen, die ich jetzt aber nicht nennen möge. Aber auf jeden Fall, ja, vielleicht hätte es ein bisschen mehr internationaler sein können. Micha hatte ja schon angequatscht, ob es auch mehr...
0: Da gab es ein paar Vorschläge, die haben wir gar nicht gespielt.
1: Ja, ach, wir haben so viele nicht gespielt. Ja, wahrscheinlich müssen wir wirklich nochmal...
0: Ich hätte auch gern mehr Songs von mir noch gesehen, aber... Aber ich war jetzt doch ganz zufrieden eigentlich.
1: Okay, also du bist mit der Auswahl zufrieden. Ja. Wie ist bei dir, Lisu? Du bist ja mal wieder blauäugig hier reingestolpert ins Studium und das war schon die... okay. Ich denke mir meinen Teil, was das gehießen haben.
3: Ich hätte ja danach auch noch anfangen können zu sprechen. Es war jetzt...
1: Aber du wirktest fast vorbereitet. Du hast hier, als du reingekommen bist, hast du gleich von Büchern erzählt.
3: Ja, weil ich das auch gerade... Manchmal weiß ich ja Sachen von einfach so auch.
1: Aha, aus dem
3: FF, also ich bereite mich schon mit Absicht nicht vor, aber ich kann ja nichts gegen meine natürliche Steuer- und Interessengebietsverteilung tun.
1: Funkelnde Intelligenz ist das Wort,
3: was du suchst. Also ich könnte schon was tun. Funkelnde Intelligenz. Mehrere Biere auf einmal trinken. Mindestens. Oder einfach irgendwie, weiß ich nicht, klar kann man was gegen die Steuer tun.
0: Ja.
3: Soll jetzt aber nicht Thema
1: okay,
3: sein.
1: Okay,
0: nein. Genau.
1: Musikalisch, ich finde auf jeden Fall cool, dass wir auch viel Hip-Hop gespielt haben und Fremd im eigenen Land ist natürlich einfach nur herrlich gewesen, aber auch so viele gute Stücke. Ja,
3: stimmt, gute Lieder auf jeden Fall.
1: Entschuldigung, dass ich zwischendurch so ausgeartet bin. Ich dachte, dass ich es vielleicht strukturierter vortragen kann, aber man ist...
3: Ja, wirklich schlimm war es ja nur, als die Mikrofone aus waren.
1: Meine Aufregung, ja genau, das war so laut. Ich konnte meine eigene Stimme schon kaum noch hören. Ja, Gott sei Dank ist das vorbei und ich bin beruhigt. ja, das Thema ist schwer. Wir müssen euch natürlich mit einer gewissen Schwere auch entlassen. Wir wollen jetzt aber noch ein Lied zum Abschluss spielen. Nem Kaldi von Zelda Bakkan. Wir können eigentlich durchstarten.
0: Kannst du zu ihr was sagen?
1: Ich wollte es eigentlich bewusst richtig kurz halten, aber jetzt, wenn ich angesprochen werde, mache ich das. Sie ist in Mukla geboren, türkische Sängerin, Gitarristin, hier heftig Volksmusik hat sie mit Özgün Muzik ganz viel gemacht. 1948 wurde sie übrigens geboren, eine der wichtigsten türkischen VolkssängerInnen. Und arbeite auch mit Ahmet Kava ganz lange Zeit zusammen. Das Album, ich habe leider das dieses Jahr nicht. Türkülümritz. Ich weiß nicht, ob ich das, ich glaube, eins kommt auch noch. Naja, hört es euch an. Nem Kaldi, schön, dass ihr uns so lange gelauscht habt heute. Hartes Thema, nehmt das mit nach Hause, denkt darüber weiter nach und öffnet euch, wie wir es geraten haben. Ansonsten viel Glück.

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2: Danke für diese tollste Begrüßung der Welt. So wurden wir auf jeden Fall bisher noch nie empfangen, aber das ist richtig schön. Und weil wir einiges vorhaben, würden wir einfach jetzt schon mal langsam starten. Der Raum ist ja auch schon extremst voll. Wir hoffen, ihr habt alle einen Platz. Genau, und damit hallo und ganz herzlich willkommen. Genau, wir freuen uns auf heute Abend. Schön, dass ihr alle da seid.
3: Ja, hallo auch von mir. Genau, das war sehr, sehr nett. Wir waren vor 2 Jahren schon mal hier und haben auch damals schon die Veranstaltung gemacht und haben uns auch damals gefragt, wie man eigentlich so einen Abend, der sich um solche Themen dreht, nett gestaltet. Und jetzt, 2 Jahre später, ist es auf jeden Fall noch mal ein bisschen schräger geworden. Also ihr wisst es ja alle, wir haben ein super Wahljahr mit sehr großen Erfolgen von der AfD hinter uns. Die Bundestagswahl steht bevor und sieht auch relativ düster aus. Trump, genau, und weltweit Entwicklungen, die nach rechts zeigen, aber so weit muss man gar nicht gucken. Es reicht, wenn wir auf Sachsen gucken, auf Leipzig und auf die umliegenden Landkreise. Und damit sind wir bei Chronik LE, weil die genau das ehrenamtlich machen, die ganze Zeit quasi, und sich Tag ein, Tag aus damit beschäftigen, was da eigentlich für Akteure am Rumlaufen sind, welche Diskurse relevant sind und welche Themen, und das alles für uns zusammengetragen haben und kontinuierliche Arbeit dazu machen. Und damit erstmal ein ganz, ganz fettes Danke an Chronik LE.

Das Danke an alle anderen, die heute mitgewirkt haben, das kommt dann später noch. Also genau, wir wollen jetzt erstmal weitermachen. Alle zwei Jahre bereitet Chronik LE eben zusammen mit anderen Engagierten und Aktiven aus der Region die Ereignisse, die eben Tag ein, Tag aus hier passieren, in längeren Analysen auf und die Leipziger Zustände.

Hallo und herzlich willkommen. Ich hoffe, ihr hört mich gut. Hier sind gerade noch ein paar technische Probleme, merke ich gerade. Mein Laptop will noch nicht so ganz, aber Marc ist noch auf der anderen Seite. Und sag mal, Marc, glaubst du kannst mal das nächste Lied noch anmachen, was da drin ist? Da müsste noch eins sein und du könntest einfach Deck A oder Deck B, jetzt sind wir hier live dabei, auf dem Fader hochziehen, weil ich wollte hier gleich Musik spielen, aber meine Musik funktioniert noch nicht so ganz. Wir gucken mal, ja, zieh einfach mal hoch.

Hallo, hallo an diesem warmen Sommerabend. Ihr hört Bauhaus FM, zumindest hier oben bei uns im Studio. Ist es noch echt warm? Draußen kühlt sich langsam schon ab, aber hier staut sich die Hitze. So, ich hoffe, ihr hört mich gut. Marc ist ja nach drüben und er kann mich noch parallel ein bisschen lauter machen. Ich mache mich hier auch noch ein bisschen lauter. So, wir hatten heute eigentlich andere Pläne. Konst, ich mache noch mal ein bisschen leiser. Konsti und Marc hatten sich eigentlich was überlegt, aber Konsti ist jetzt krank, deswegen verschieben wir das auf nächste Woche. Und da haben Marc und ich uns halt jeweils spontan was überlegt. Ihr habt ja eben schon die Lesung von Marc gehört. Und ich stand heute vor meinem CD-Regal und habe da so reingeschaut. Und das sind alle CDs, die ich kaum höre. Und deswegen dachte ich, wir hören die heute mal zusammen, zumindest manches davon. Ich würde gerne sagen, das ist jetzt wild durch die Bank weg, jedes Genre. Das wäre aber gelogen. Achtung, ich mach mal noch die Tür zu. So, das wäre aber gelogen. Ich höre tatsächlich hauptsächlich Indie-Pop, muss ich jeweils mal wieder feststellen, wenn ich in meine Playlists oder auf meine CDs gucke. Genau, da wisst ihr jetzt Bescheid. Die Leute, die das auch gern hören, bleibt gerne dran. Eine weitere Gemeinsamkeit der KünstlerInnen, die wir heute hören, ist, dass es hauptsächlich Vorbands sind. Also die CDs habe ich mir alle auf Konzerten oder fast alle auf Konzerten gekauft, wo ich die Vorband zum ersten Mal gehört habe und sie zum einen sehr gut fand und zum anderen das ganz gerne mag, so als Erinnerung mir auch CDs mitzunehmen von MusikerInnen, die ich zum ersten Mal gehört habe. Und da legen wir jetzt auch gleich los mit einem Musiker namens Blinker. Und Blinker hat über sich selber in einem Interview oder in einem Text, ich weiß nicht genau, mal gesagt, Blinker kommt aus dem Herzen und ein bisschen auch aus dem Kopf. Den kann ich leider nicht ganz ausschalten. Wir hören jetzt zuerst von ihm Pinke Blicke.

Stream hat uns kurz rausgeschmissen, aber jetzt sind wir wieder da und ihr hört wieder Blinker. Wenn ich dir jetzt sage,

Das war Blinker und ihr hört Bauhaus FM jetzt mit meiner CD-Sammlung-Sendung, wo wir ein bisschen durch meine CDs durchhören, würde ich es einfach mal nennen. Vielleicht habt ihr mitbekommen, kurz waren wir weg und dann hat sich von Radio Lotte, wir dürfen ja bei Radio Lotte jede Woche 4 Stunden am Montag streamen und da hat sich die automatische Musik eingeschaltet. Wer ab und zu bei uns zuhört, weiß, das ist in letzter Zeit häufiger passiert. Wir haben ab und zu so Server-Verbindungsprobleme, aber davon lasse ich mich heute hier nicht abhalten. Wir machen einfach weiter und schauen, dass wenn wir wieder rausfliegen, wir schnell möglichst wieder reinkommen. Als nächstes hören wir jetzt einen Künstler, den ich damals im Bayerhaus in Leipzig zum ersten Mal gehört habe. Dort war er die Vorband oder wie man beim Poetry Slam auch so schön sagt, das Opferlamm. Es war ein Poetry Slam. Und ich weiß auch nicht mehr, welcher Slam. Wahrscheinlich war es wieder irgendein Themen-Slam. Aber ich weiß noch, bevor es losging, hat er halt ein bisschen mit uns gequatscht und erzählt, was er so macht und blablabla. In völlig Dialekt- und akzentfreiem Hochdeutsch. Und sobald er auf der Bühne saß, hatte er plötzlich einen britischen Akzent, als er sich den Menschen vorgestellt hat.

Das war Ludwig Wright mit dem Lied Little Things aus seinem Album Hope, das ich mir, wann war es, 2018, 19, ich habe es vorhin gesagt und schon wieder vergessen, auf einem kleinen Konzert gekauft habe. Das ist das Thema dieser Sendung, CDs zu Hause in meinem Schrank. Und da geht's weiter mit der Musikerin Frau Pauli. Sie habe ich ebenfalls als Voract auf einem Slam, auf einem Poetry Slam in Leipzig gehört. Es war auch ganz klein und sie war nur mit ihrer Gitarre da. Damals, das Album, das ich mir gekauft habe, das hat sie noch zusammen mit einer Violinistin aufgenommen und die waren auch noch zusammen auf dem Cover. Die CD habe ich natürlich auch mit dabei. Hier in Schwarz und zwei Frauen sind drauf. Die Künstlerin, die Frau Pauli heißt, mit Kopfhörern um und vorne ein bisschen verschwommen. Eine Frau mit Sonnenbrille und blonden Haaren. Das Album heißt Ganz großes Tennis. Und leider, also inzwischen ist, glaube ich, Frau Pauli nur noch als Solokünstlerin unterwegs und hat ganz viele neue Lieder rausgebracht, was natürlich cool ist. Leider sind die alten Lieder hier vom Album Ganz großes Tennis nicht mehr auf der Streaming-Plattform zu finden, auf der ich jetzt gerade unterwegs bin. Und wie gesagt, die Sendung ist ja ziemlich spontan entstanden, deswegen hatte ich jetzt gar keine Zeit, mir hier die Lieder runterzuziehen auf meinen Laptop von der CD. Aber ich habe noch welche auf YouTube gefunden. Und wir hören uns jetzt die YouTube-Versionen an. Ich habe die Lieder sehr gerne gehört und höre sie immer noch sehr gerne. Jetzt gerade wieder selten, aber gerne, wenn ich Auto fahre. Und ich freue mich, dass ich jetzt zwei von denen noch zeigen kann. Wir hören zuerst Gleis 10. Und danach Tennis, das Lied, nach dem das Album auch benannt ist. Und Tennis ist hier in der Klang-WG-Session-Version. Wir schauen mal, los geht's.

Sao Pauli mit Tennis. Ja, und ihr hört Bauhaus FM. Ich bin jetzt gerade hier selber ein bisschen leise wieder. So, ihr hört Bauhaus FM. Wir senden jeden Montag. Wir sind das studentische Radio der Bauhaus-Universität Weimar. Und gerade hört ihr meine CD-Regalsendung, wo wir mal in meine CDs reinhören, also im übertragenen Sinne. Ich habe jetzt nicht die CDs mitgebracht, wir hören das schon über Spotify. Und das war Frau Pauli. Als nächstes machen wir weiter mit einer Person, von der ich jetzt doch nicht die CD mit habe. Aber ich fand sie richtig toll und ich hätte mir die CD gekauft, wenn sie eine gehabt hätte. Ich habe sie gehört, als ich in Leipzig mit meiner Mama beim Konzert von Lina Marley war, da war sie Vorband. Und sie stand da auf der Bühne, hatte eine fantastische rote Lockenmähne und war aufgeregt und hatte all ihre Stücke extra für die Tour als Akustikversion eingeübt. Und dann hatte ich von einem Lied ganz lange einen Ohrwurm und habe immer wieder auf Spotify oder Instagram geschaut, ob sie die denn jetzt mal rausgebracht hat. Damals hatte sie allerdings noch weniger veröffentlicht. Inzwischen ist das schon anders. Und ihr findet richtig viel von ihr auf der Streaming-Plattform eurer Wahl vermutlich, auch auf Spotify. Und zwar geht es um Emma Rose. Und wir hören jetzt zuerst von ihr Miau Miau, dann das Beste und dann die gleiche. Viel Spaß mit Emma Rose. Moment.

Das war Emma Rose mit witzischen, Entschuldigung, es ist schon ganz schön warm, mit witzigen, provokanten und feministischen Texten. Genau, ihr hört Bauhaus FM, ihr hört meine CD-Sammlung-Sendung. Wir hören jetzt gerade mal CDs durch, die ich mir damals spontan auf Konzerten von meistens VorbandkünstlerInnen zugelegt habe. Und wir machen weiter mit einer CD, die nicht in das Raster reinpasst. Emma Rose, gerade eben, habe ich ja schon viel gehört, aber hatte die CD leider nicht dazu. Als Ausnahme, hier habe ich jetzt eine CD vor mir liegen, habe die aber noch nie gehört. Die habe ich nämlich einfach in Weimar auf der Straße gefunden. Ihr wisst ja, hier stehen immer eine Menge Boxen rum mit Krempel, was die Leute nicht mehr haben wollen. Und da habe ich eines Tages in eine dieser Boxen reingeschaut. Und da lag die CD und ich dachte einfach, vielleicht kann ich damit mal noch was anfangen. Und jetzt ist der Moment, wo wir sie zusammen zum ersten Mal hören werden. Ich habe natürlich ein bisschen recherchiert, um sicherzugehen, dass das keine diskriminierenden Texte sind. Und zwar heißt die Band Kaju, würde ich einfach mal sagen. Ich bin mir nicht sicher, wie es ausgesprochen wird. Buchstabiert wird es Cayoux. Würde ich jetzt mal Kaju sagen, mit ihrer CD Little Big Monsters. Und laut meiner kurzen Online-Recherche sind es zwei Menschen, scheinbar ein Mann und eine Frau. Und er spielt Kontrabass und sie singt. Und das Album Little Big Monsters kam 2018 raus. Das ist hier so eine Hülle einfach nur, die eine Öffnung an einer Seite hat. Und die ist auch schwarz und vorne drauf sind, ich kann das gar nicht so richtig beschreiben, zwei Frauengesichter, weiß gezeichnet und Farbkleckse und noch ein bisschen dünner gezeichnet, ein Reh und ein Wildschwein. Klingt jetzt ein bisschen komisch. Ich habe, um ehrlich zu sein, das nicht mitgenommen, weil mich das Cover so krass angesprochen hat. Es war einfach so ein Moment von, okay, ich höre mir mal eine neue CD an. Ja, das Cover wirkt, finde ich, sehr kindlich. Würde ich jetzt so, hätte ich jetzt im ersten Moment so in Musik für eher jüngere Teenies eingeordnet. Deswegen bin ich total gespannt, was wir jetzt gleich hier hören werden. Wir fangen an mit dem nach dem Album benannten Lied Little Big Monsters. Und dann hören wir Glory Box. Ich bin gespannt.

Das war Caillou, eine CD, die ich hier in Weimar auf der Straße aufgegriffen habe. Und ich finde, das war doch ein ganz guter Catch. Ihr hört Bauhaus FM, das Studierendenradio der Bauhaus-Universität Weimar. Ich freue mich über alle, die dabei sind. Wir kommen langsam zum Ende dieser spontanen Sendung, wo ich mich ein bisschen durch meine CDs durchgehört habe, die bei mir zu Hause im Regal schon Staub angesetzt haben. Die letzte Band ist eine, die ich erst am Wochenende entdeckt habe. Da war ich nämlich im Künstlergarten in Weimar mit meiner Mitbewohnerin Luise. Und da haben wir die Band Görda entdeckt. Und wir hören jetzt gleich mal von ihnen Innen ist dicht.

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1: Das war Görda mit Innen ist dicht. Die habe ich jetzt am Wochenende im Künstlergarten in Weimar gesehen. Und es war wirklich sehr schön. Es sind zwei Frauen mit Cello, Gitarre, Querflöte, Synthesizern, einem Mini-Keyboard und hin und wieder auch selbst aufgenommenen Sounds auf der Bühne. Manchmal kommen die Sounds aus der WG, manchmal einfach vom Bahnhof oder anderen Orten. Und neben der Musik war es auch richtig schön, die Chemie der beiden auf der Bühne zu beobachten. Die kennen sich nämlich schon seit ihrer Schulzeit. Und das sieht man auch, wenn sie im Flow waren und sich gegenseitig auf der Bühne angelächelt haben, war es ein kleines bisschen magisch. Und wir werden von den beiden jetzt gleich noch zwei Stücke hören. Das erste ist Mond und da haben sie kurz erzählt. Und zwar ist das entstanden, als die Sängerin, ich glaube Sophie oder Sophia, mit dem Fahrrad nachts auf der Straße lang gefahren ist und sie hat den Mond gesehen und einen großen Kran. Und die beiden zusammen sahen aus ihrer Perspektive so aus, als würde der Mond an dem Kran dranhängen und von dem hochgezogen werden. Das werden wir gleich hören. Und dann ist diese kurze Musikstunde durch meine CD-Sammlung auch schon wieder vorbei. Ach so, ich habe gar nicht gesagt, von denen habe ich auch keine CD. Lag aber nicht daran, dass ich keine wollte. Ich habe eine gekauft, aber die hatten nicht genug CDs mitgebracht. Das heißt, die kriege ich noch zugeschickt. Ja, es geht dann langsam zu Ende. Zumindest der Live-Part. Bauhaus FM sendet ja immer bis 23 Uhr. Nach mir hört ihr als nächstes ein Set von einer unserer hauseigenen Bauhaus FM Lieblings-DJ-Personen Wiebs mit einem Heartbreak Diary Set. Darauf freue ich mich auch schon. Jetzt erstmal noch zwei Lieder von Görda und dann wünsche ich euch noch einen schönen Abend, der hoffentlich langsam kühler wird und schöne, viele kühle Getränke beinhaltet.

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0: So, also heute bin ich sehr spät dran. Es ist nämlich schon 7:56 und ich bin trotz der späten Stunde noch nach Erfurt gefahren, um hier Interviews auf der Straße zu machen. Und heute ist Freitag, der 3. Juli. Vorher war es eigentlich noch recht sonnig, aber mittlerweile ist es etwas bewölkt geworden. Und die Polizei steht auch gerade hier. Mal gucken, was noch so los ist. Ich versuche trotzdem, mein Projekt zu machen. Also ich mache ja Interviews mit Leuten auf der Straße über die Fragestellung, wie verändern wir? Und ich hoffe mal, dass trotz der späten Stunde sich vielleicht noch Leute finden, die Lust haben mitzumachen. Ja, bleibt dran. Beziehungsweise hat es mich jetzt irgendwie gepackt. Ich werde hier jetzt das erste Mal, es ist ein Experiment, was ich heute mache, ich werde heute zum ersten Mal zum Radio Pedestrian. Das heißt, ich bin nicht mehr stationär an einem Ort, sondern ich laufe rum mit meinem Schild, mit der Fragestellung, wie verändern wir? Und bin sozusagen eine bewegliche Radiostation. Und hoffe, das auf dem Weg vielleicht jemanden zu finden. Und mir tut das selber, glaube ich, auch ganz gut, mich etwas zu bewegen. Das ist eine Spazieraufnahme in Erfurt. Und ich habe die Mikrofone hinter meine Ohren geklemmt. Das heißt, wenn Sie Kopfhörer aufsetzen, dann sollten Sie ein sehr realistisches Klangbild bekommen von meinem Radiospaziergang, den ich hier unternehme. Und ich laufe mit meinem Schild herum und versuche Interviews zu machen mit Leuten auf der Straße. Hätten Sie Lust? Ich mache Interviews mit Leuten auf der Straße über die Fragestellung, die auf dem Zettel steht. Hätten Sie Lust? Ja. Einen kurzen Moment, da muss ich die Fahne abbauen, nicht, dass ich sie erschlage.
1: Hallo, ich heiße 123, hört man mich gut? Also, ist es besser, wenn ich näher rangehe, oder ist so dieses ganz gut?
0: Ich glaube, das passt im Moment.
1: Ah, ist gut, ein Mikrofon, das kann ich halbwegs.
0: Ja.
1: Okay.
0: Kommst du auch irgendwie aus dem Audio?
1: Ah, nee, immer so mal ein paar Filme mit Freunden gedreht und sowas, auch selber Aufnahmen gemacht und sowas, aber singen selten.
0: Singen selten?
1: Ja, aber meistens immer nur so mit Freunden aus Spaß oder sowas.
0: Ah, okay.
1: So Karaoke-mäßig.
0: Ja.
1: okay, kann ich anfangen?
0: Ich bin Andi, wie heißt du?
1: Ich heiße Paul.
0: Paul, okay, freut mich. Schön, dass du mitmachst.
1: Ja, kein Problem.
0: Genau, jetzt kannst du gerne.
1: Wie die Welt sich ändert oder wie wir uns ändern? Ich finde natürlich, über die Jahre werden die Länder schön miteinander, immer enger zusammen und auch immer freundschaftlicher. Auch wir als Gesellschaft werden immer offener, also auch immer sozusagen politisch korrekter. Und probieren auch immer mehr Fokus auf soziale Ungerechtigkeit, auf Umwelt, was auch gut so ist. ich finde, dass wir uns meistens positiv verändern. Es gibt halt immer noch ein paar Probleme, zum Beispiel jetzt, was gerade zur Corona-Zeit gut passt, irgendwie Verschwörungstheorien, was auch mit unserer Gesellschaft gut zusammenpasst. Und ja, ich überlege gerade noch so, was man noch so sagen könnte. Also ich würde sagen, man sieht, es ist eher positiv, was sie machen. Es gibt aber noch ein paar Probleme in unserer Gesellschaft, aber die auch gut angepackt werden. Viele Autobahnen.
2: How do I see how the world is changing? Over the years, the countries are getting more closer. Also, I noticed that society gets more open and we focus more on social inequality and our environment. Although, of course, there are some problems. For example, during Corona now, the conspiracy theories. But we handle those problems quite well. In general, I think we are heading in a positive direction.
1: Ja, ich bin noch relativ jung mit 16, aber da sehe ich, was ich bis jetzt gesehen habe, ist meistens immer eine gute Veränderung. USA ist gerade ein bisschen komisch mit halt Donald Trump, aber wie es gerade so aussieht mit den neuen Wahlen, also jetzt zum Beispiel mit Joe Biden, habe ich auch so gute positive Aussichten.
2: I'm still quite young with 16, but what I've seen till now, it goes mostly in the positive. Well, the USA is at the moment a little bit weird with Trump, but also it could be that things are changing there in a positive direction with the new elections and Joe Biden. Wie sähe eine ideale Gesellschaft für dich aus? How would an ideal society look like for you?
1: Ich beziehe mal Deutschland. Das natürlich erstens alles eingehalten wird, also alle Menschenrechte und sowas, das ist ja auch letzter Zeit ein schwieriges Thema. Dass wir die Flüchtlingspolitik endlich mal in den Griff kriegen, also das ist ja immer noch so ein Thema rundherum. Dass wir auch soziale Ungerechtigkeit bekämpfen, was ja auch ein kleines Problem in Deutschland ist, auch mit Ost und Westen. Ja, ich überlege gerade noch so, also soziale Gerechtigkeit, Ost und Westen ein bisschen. Es gibt noch so Flüchtlingspolitik und ja, ich überlege gerade noch so. Und halt, wenn wir von Ideal reden, dass wir auch mal das Klimaziel von dem Pariser Vertrag, ich weiß gar nicht genau, wie der genau hieß, dass wir den auch endlich mal einhalten, weil wenn man sich das mal ansieht, ist das ziemlich traurig.
2: I refer to Germany now. We have to respect all the human rights, especially in the last time the refugee politics were difficult. We need to handle this better again. We have to fight social inequality, the problem with East and West. Also, it would be nice to hold on to the ideal of the climate goals of Paris. Du hast von sozialer Ungleichheit gesprochen. You were talking about social inequality.
1: Also ja, es ist halt immer ein Problem, was es halt gibt und auch immer geben wird. Also es kann ja davon, ich meine das schon irgendwie, wenn so ein älterer Herr sagt, ja, der Bilderflüchtling von gegenüber macht Lärm, sowas halt, das ist auch schon soziale Ungerechtigkeit. Das kann vielleicht stimmen, aber es ist halt auf, es ist erstens degradierend gegen andere Leute und sowas halt in der Art ist. Das ist halt für mich jetzt zum Beispiel ein gutes Beispiel für soziale Ungerechtigkeit.
2: This is a problem that always had existed and will keep existing. For example, an old man says, this stupid refugee over there makes noise. This is social injustice, inequality. It may be true, but it is degrading against other people. This would be a good example for social injustice. How would you solve this problem? Wie würdest du dieses Problem beheben?
1: Erstmal Konfrontation, Information. Das ist ja auch meistens, dass es immer so Informationslücke gibt. Und ja, also auf jeden Fall Konfrontation, dass man auch nicht irgendwelche komischen Vorteile wiederholt. Das heißt, halt bekämpft wird so in der Art durch Konfrontation, Information.
2: Through confrontation, information.
1: Dass man halt auch mal seinen Nachbar mal kennenlernt, sowas halt in der Art. Dass mal ein bisschen mehr hier soziales Verständnis wiederkommen, warum die Leute überhaupt hier sind. Es gibt ja einen Grund, warum die hier sind. Die sind ja nicht hier, weil sie sich gedacht haben, ja, mein Land ist nicht so Bombe, ich gehe mal nach Europa, so ein schönes Deutschland. Das ist es ja nicht. Das hat ja einen Grund, warum die da sind.
2: That the people get to know their neighbors. Social understanding. Why are the people coming here? They didn't think, well, my country is not so nice, I will go to Germany, to Europe. No, there is a reason why they are here. Kennst du deine Nachbarn? Do you know your neighbors?
1: Ich habe Vietnamesen, zum Beispiel unter mir, Russen über mir. Ich verstehe mich mit denen gut, auch wenn die Vietnamesen noch nicht so lange da sind, aber mit den Russen. Das ist eine Familie mit zwei Kindern, die sind absolut liebenswürdig, die Kinder. Die haben uns zum Beispiel, wo mein Vater im Krankenhaus war, weil er wegen einer Operation, haben die uns zum Beispiel auch Plätzchen gegeben und sowas. Was zum Beispiel auch ein Teil von so sozialer Zusammenleben ist. Dass man, das war ja früher auch so, dass man sich eigentlich so im Haus so gut untereinander verstanden hat.
2: Yes, I do have some Vietnamese people under my flat and Russian people on top. We like each other, although the Vietnamese people are not there so long yet. The Russian people, they are really nice. They are our family with two kids. When my father was in the hospital, they gave us cookies. This is also a good example how to live together socially. How it used to be back in the days in a big house. Everyone gets along. Ich bin noch relativ jung mit 16, aber was ich bisher gesehen habe, ist meistens gute Veränderung. I'm still quite young with 16, but what I saw until now was mostly good change. Meistens gute Veränderung. Mostly good change. Das ist ein Problem, das es immer gibt und immer geben wird. This is a problem that always existed and will keep existing. Es gibt einen Grund, warum sie hier sind. There is a reason why they are here. Dass man sich im Haus gut untereinander verstanden hat. That you got along very well in a house.
3: Du wohnst hier?
2: Are you living here?
3: Viel Leben ist angesagt.
4: Wie bitte?
3: Viel Leben ist noch nicht wieder angesagt.
2: Much living is not
3: viel
2: happening
3: ist
2: at the moment.
3: Angesagt. Ja, gerade geht's noch nicht so richtig.
4: Okay.
3: Aber was ist denn kurz eigentlich? Wenn man jetzt gar keine Zeit hat, danach zu fragen.
2: What means short, if there is no time to ask? Haben Sie denn Zeit? Do you have time?
3: Gelegentlich, ja.
4: Ja, und jetzt gerade?
2: Sometimes, yes. And now?
3: Jederzeit total überflüssig.
4: Sie fühlen sich total überflüssig?
3: Ja, das ist hier so zu Hause, üblich.
4: In Erfurt?
3: Ja.
2: I'm totally dispensable. You feel dispensable? Yes. It is usually like it here. In Erfurt? Yes. Womit hängt das zusammen? With what does it have to do?
3: Ja, ich wüsste es nicht so richtig, aber es sind ein paar Lücken entstanden und die Leute treiben halt so hier durch ihre Flaniermeile und jeder geht zu seinem üblichen nach, wie jeder andere auch.
2: I don't know. There came some gaps into being. People are drifting through their strolling streets, and everyone takes care of the usual things. How everyone else too. Was gehen Sie nach? What is your thing?
3: Es ist das 30-Jährige in Rudolstadt, also es geht noch darum, eine Fahrkarte zu kaufen und von hier vorzukommen.
4: Und dann?
3: Fängt die Nacht an. Die Nacht. Richtig korrekt.
2: There is the 30th anniversary of Rudolstadt Festival. The only thing left to do is getting a ticket and get out of here. And then the night begins. The night. Correct. What do you mean with that? Was meinst du damit?
3: Ja, also wenn Fragen entstehen, was über den Weg hinweg dann hinaus wieder am Tagesanbruch losgeht, sind ja doch noch Möglichkeiten, die Gedanken nicht auszurechnen, übrig.
2: If questions arise, what will come beyond the way at dawn? There are still possibilities left, that thoughts are not calculable. Eigentlich wollte ich über Veränderungen mit Ihnen sprechen. Actually, I wanted to speak about change with you.
3: Ja, das ist ja nett von Ihnen. Cool.
4: Haben Sie Lust, darüber zu sprechen?
3: Mein Gott, ja, klar, können wir machen, aber was lässt sich denn vor dem Wochenende noch bewegen?
4: Eigentlich ist ja schon Wochenende, ja.
3: 13 Uhr, wow.
2: This is very nice of you, cool. Möchten Sie darüber sprechen? Would you like to speak about it? Sure, but what can be done anyway before the weekend? Yes, actually there is already weekend. 1 p.m. was. Ich würde Ihnen gerne die Frage stellen, wie wir verändern. I would like to ask you, how do we change?
3: Das Leben verändert uns durch die Zeit.
2: Life changes us through time.
4: Und die Zeit, wie macht die Zeit das?
2: How is time doing that?
3: Ja, das steht doch in den Büchern schon geschrieben. Wir hatten die Erfahrung schon oft genug gehabt.
2: It is written in the books already. We have experienced that often enough. Welche Bücher und welche Erfahrungen? Which books and which experiences?
3: Auf welche beziehen wir uns denn? Wenn tatsächlich der Wunsch bestehen würde, sich darüber weiter Gedanken zu machen. Jeder hat doch die freie Wahl, hier in einem Freistaat Freizügigkeit nachzugehen.
2: Which are we referring to, if the wish actually exists, to think more about that? Everyone has the free choice here in this free state to go after liberality. How is this related to change? Wie hängt das mit Veränderung zusammen?
3: Naja, es ist wie so ein Fixum. Man reduziert sich auf ein Wort und sagt, Weltgestatter wird es ja nicht bleiben. Wenn alle sich miteinander hier in Europa zu verstehen versuchen, aber immer nur nichts anderes dabei herauskäme. Wird ja auch über die Landestagswahl wieder zu sprechen gewesen sein, dass ein zweiter Versuch notwendig gewesen ist und sich überhaupt nichts drehen und machen lässt.
2: It's like a fixed sum. You reduce yourself to a word and say, it will not remain a world mortician. If all the people in Europe try to get along, but still everything would stay the same. It will be spoken about the state election too, that it was necessary to have a second try, and that there is nothing to turn or to do. Haben Sie das als gut oder schlecht empfunden? Did you perceive that as good or bad?
3: Nein, also die Freiheit wird hier nicht eingeschränkt. Ist alles nicht so unsicher gemacht, dass man drüber lachen könnte.
2: No, the freedom is not restricted here. Everything isn't made so uncertain that you could laugh about it. Es klang gerade so, als würden andere Dinge eingeschränkt werden. It sounded a little bit like there are other things that are restricted.
3: Ausreisefreiheit gibt es doch, oder? Ausreisefreiheit.
2: Well, the freedom to live out and depart still exists, right?
4: Die Einreisefreiheit
3: aus. Die Grenzen sind immer noch offen, soweit Angela Merkel sich das noch so erhalten hat. Frank-Walter Steinmeier wird ja bestimmt auch gesagt haben, die Doktora hat sich damit gut gemacht.
4: Wer hat sich damit gut gemacht? Entschuldigung.
3: Wen habe ich gerade erwähnt?
4: Merkel, ja, aber ich habe den zweiten Teil des Satzes nicht verstanden.
3: Das sind die Waffenhersteller hier gewesen in Suhl.
2: The borders are still open, how Merkel preserved it. Frank-Walter Steinmeier certainly also said, the doctor there has proven well. I didn't understand the second part of your sentence. That has been the weapon manufacturer in Suhl.
3: Sie haben nach Einreisefreiheit gefragt, aber was wäre der andere Gegenstand gewesen? Einlebefreiheit, oder?
4: Einlebefreiheit?
3: Das würde ja bedeuten, was wäre notwendig, um den Migranten und Migrantinnen hier die Willkommenskultur näher ans Herz zu legen?
2: You have asked about entry, but what would be the other thing? The freedom to settle in? This would mean, what would be necessary to recommend the welcoming culture more warmly to the migrants? So you would wish for that? A freedom to settle in?
3: Natürlich ist die Frage so gestellt worden, dass es heißt, wie öffnen wir unsere Herzen für die Menschen hier unter allen, zu jeder Zeit, durch alle?
2: Of course, the question is asked in a way that it means, how do we open our hearts for the humans here at every time, across all of us? Did you mean my question? Haben Sie meine Frage gemeint? Wie hätte ich die Frage anders stellen sollen, Ihrer Meinung nach? How should I have asked that question differently, in your opinion?
3: Ob sich denn nichts wiederholen täte, außer tatsächlich wieder alles so in der Form zu machen, dass es nicht gleich bliebe.
2: That there is nothing that would repeat, except actually do everything again in a form where there is nothing that stays the same. Was heißt denn kurz, wenn man gar keine Zeit hat, danach zu fragen?
5: What means short if there is actually no time to ask about it?
2: Die Leute treiben halt so durch ihre Flaniermeile und jeder geht seinem Üblichen nach, wie jeder andere auch.
5: People are drifting through their strolling streets.
2: Everyone takes care of his own
5: things.
2: How everyone else too. Wenn Fragen entstehen, was über den Weg hinweg, dann hinaus am Tagesanbruch wieder losgeht,
5: sind ja doch noch Möglichkeiten, die Gedanken nicht auszurechnen.
2: If questions arise, what will come beyond the way at dawn? There are still possibilities left that the thoughts are not calculable. Was lässt sich denn vor dem Wochenende noch bewegen?
5: What can be moved before the weekend
2: anyway? Das Leben verändert uns durch die Zeit.
5: Life changes us through time.
2: wenn tatsächlich der Wunsch bestehen würde, sich darüber weiter Gedanken zu machen. If actually the wish would exist to continue thinking about it. Es ist wie ein Fixum. Man reduziert sich auf ein Wort und sagt, Weltbestatter wird es ja nicht bleiben. It's like a fixed sum. You reduce yourself to a word and say, World mortician. It will not remain. Wenn alle sich in Europa zu verstehen versuchen, aber doch nichts anderes dabei herauskäme. If all the people in Europe are trying to get along with each other, but still everything would stay the same. Sich überhaupt nichts drehen und machen lässt. If there is nothing to turn and do. Es ist alles nicht so unsicher gemacht, dass man darüber lachen könnte. Everything is made not so uncertain that you could laugh about it. Auslebefreiheit. Einlebefreiheit. Ausreisefreiheit. Ausreisefreiheit. Einreisefreiheit. Einreisefreiheit. Freedom to live out, freedom to settle in. Ob sich denn nichts wiederholen täte, außer tatsächlich wieder alles so in der Form zu machen, dass nichts gleich bliebe. That there is nothing that would repeat except actually do everything again in a form where there is nothing that stays the same.
6: Wie verändern wir in der Welt, oder was? Also ich bin Christian und ich glaube an Gott und ich bete jeden Tag. Und also meine Meinung ist, dass der Welt wir nicht beenden, aber also muss man nur immer versuchen, den richtigen Weg als Christian und dann immer versuchen des Bestes. Das ist meine Meinung.
2: How do we change? In the world or what? I myself, I am Christian. I pray every day. Due to my opinion, the world will not end. We have to try to find the right way as Christians. Try to do the best possible. That's my opinion. Was wäre das Beste für dich? What would be the best for you?
6: Beste für mich, das Beste wird eine eigene Geschäft. Zum Beispiel ein Reisebüro und kann ich Tourismus anbieten. Das ist mein Traum. Mein eigenes Reisebüro, weil ich mir gefällt Natur, alles was mit Natur zu tun und wandern und mit den Leuten unterhalten und erklären, zum Beispiel jeder Gebiet, wo kann ich die Menschen mit der Natur zu bringen.
2: The best for me would be my own business. My dream is a travel agency. I like nature, hiking, talking with people. How can I connect people with nature? Wo würdest du deine Reisen anbieten? Where would you offer your travels?
6: In Latin America.
2: In Latin America.
6: In Venezuela. Ich komme aus Venezuela.
2: In Venezuela, yes. I come from Venezuela. Gibt es einen besonderen Ort in Venezuela, den du gerne zeigen würdest? Is there a special place in Venezuela that you would like to show?

0: In Venezuela, mein Beruf ist Reiseleiter. Ich arbeite Tourismus in Venezuela bis 2015. Und wir bieten in Venezuela als der Spitze in Venezuela. Highlight ist der höchste Wasserfall der Welt, Angel Falls. Angel Wasserfall, das ist meine starke Tourismuspunkt.
1: In Venezuela, I was tour guide till 2015. The highlight we offer is the highest waterfall in the world, Angel Falls. This is my strong tourism point. Können Reisen verändern und wenn ja, wie? Can traveling change you? And if yes, how?
0: Ich verändere die Reise. Was ich verstehe von der Frage ist, wie ich verändere die Tour, oder? Also normal, also wir machen eine Rundreise für 3 Wochen. Also nicht nur ein Wasserfall. Wir besuchen Strand, Dschungel und Berge. Und dann, aber die Rundreise beendet immer am Strand. Am Strand immer. Weil am Anfang ist es schwierige Abenteuer und dann challenging Wandern. Am Ende alle Leute legen sich am Strand in der Karibik und dann beenden wir so die Tour. Das ist meine.
1: Normally I do a round travel for 3 weeks. Beach, jungle, mountains. But the round travel always ends at the beach. Always. In the beginning there is adventure, hiking. But in the end everyone just chills at the beach in the Caribbean. Always. Was nehmen wir mit aus einer Reise? Warum reisen wir? What does a travel give us? Why do we travel?
0: Die Menschen meistens auch aus Europa machen. Machen Reise, weil es gibt nicht zu viele Natur in Europa, zum Beispiel Dschungel, Amazonas zum Beispiel. Und sie versuchen mehr Relax haben, so ein bisschen entspannen und dann Kultur und Tradition auch zu erkennen und Leute erkennen. Das ist der Tourismuspunkt.
1: People are traveling because there is not so much nature in Europe. For example, like the jungle in the Amazon. They try to relax a little bit, get to know culture and tradition. Ist das wichtig? Is that important?
0: Sehr wichtig. Sehr wichtig, weil von jeder Land, wo man macht eine Reise, es gibt eine andere Vorstellung, andere Menschen und dann man lernt in der Tour. Zum Beispiel bringt eine gute Erinnerung und das hilft auch einer Person weiter zu steigen. Zum Beispiel, du siehst viele arme Kinder, zum Beispiel in Südamerika, arme Kinder und es gibt nicht so viele Armut in Deutschland. Und kann man immer nutzen, die Armut als eine Motivation in das Leben zu das so sagen.
2: Okay. Vielen, vielen Dank für das
0: Danke.
2: Interview.
1: It is very important. In every country you travel, there's a different mindset, different humans that you can learn from. You will gain good memories. You help a person to climb higher. You see many poor children in South America. There's not so much poverty in Germany. You can always use poverty as a motivation for life. Den richtigen Weg, the right way. Wo kann ich die Menschen mit der Natur zusammenbringen? Where can I connect humans with nature? Armut kann man immer nutzen als Motivation für das Leben. You can always use poverty as a motivation for life.

0: Hallo? Ich hab's aber danach verstanden.
1: Oh, danke.
0: Okay. Wie verändern wir?
2: Wie verändern wir?
0: Ja,
2: ich brauche ja nicht. Es ist immer Veränderung, die Welt ist Veränderung. Ja. All diese Dinge ist Veränderung. Immer, und wir verändern unser Leben.
0: Ja.
2: Leben ist Veränderung.
0: Also, okay. Gut. Oder? Ist das kann so? Ich mir die nächste Frage. Also, ich hätte Lust, dich trotzdem zu interviewen. Nur. Ah, okay, verstehe. Ja, schönen Abend. Tschüss.
3: Was steht auf deinem Schild? What is there on your sign? Wie verändern wir? How do we change? Brauchen wir nicht. We don't need to. The world is change. Die Welt ist Veränderung. Jede Sekunde ist Veränderung. Every second there is change. Always. Without change there is no life. Immer. Ohne Veränderung ist kein Leben. Leben ist Veränderung. Mehr muss ich dazu nicht sagen. Life is change. There is not more to say about it.
4: Wie verändern wir?
0: Ja.
4: Wie verändern wir? Auf was bezieht sich das?
3: What does it relate to?
5: Was ist denn das Erste, was Ihnen bei dem Wort Veränderung eingefallen ist?
4: Jesus, mein Glaube, Jesus.
3: What was the first thing you thought about? My belief, Jesus. Wie würden Sie die Frage beantworten auf Jesus bezogen? How would you answer the question related to Jesus?
4: Naja, weil er der Einzige ist, der etwas verändern kann. Im Leben von Menschen. Ich habe es selber erlebt. Er ist einfach ein Gott, der wunderbar ist, einzigartig ist, der die Menschen liebt, der für die Menschen ans Kreuz gegangen ist, gestorben ist. Und somit, wir sind errettet. Wir haben, wenn wir mit Jesus unterwegs sind, haben wir schon das Beste an unserer Seite, was es eigentlich im Leben gibt. Es ist einfach toll, mit ihm unterwegs zu sein.
3: Because he's the only one who can truly change something in the life of humans. God is wonderful, a singularity. He loves the humans, went for humanity to the cross, died for us. We are saved. If we are on the road with Jesus, we have already the best thing on our side life can offer. It is wonderful to be on the way with him. Wie war es denn vorher? How was it before that?
4: Auch, eigentlich auch okay, aber mit Jesus ist das Leben sinnvoller, sinnerfüllter geworden. Wärmer, liebevoller, er ist einfach wunderbar.
3: Actually also okay, but with Jesus life became more meaningful, more warm, more lovingly. He is simply wonderful. Sie haben gesagt, Sie glauben an Jesus, aber was genau macht das Leben dann konkret wärmer, liebevoller? You said you believe in Jesus, but what is it, practically speaking, that makes your life more warm, more meaningful?
4: Das spürt man einfach in seinem Herzen. Es ist eine Herzensentscheidung. Also für mich ist es eine Herzensentscheidung. Für mich ist Jesus keine Religion. Für mich ist Jesus eine Herzensentscheidung. Es ist der Gott, den ich von Herzen her liebe und mit dem man immer und überall unterwegs ist, der Menschen verändert zum Positiven hin. Ich habe das selber in meinem Leben erlebt. Mein Leben hat sich total geändert durch Jesus. Es ist viel wärmer, reicher geworden, viel wertvoller auch so, ne? Es ist einfach, ja, das muss man erleben, einfach so im Herzen. Es macht was mit Menschen auch so, ne? Es macht echt was mit Menschen so. Man steckt Menschen mit an, Menschen werden neugierig und...
3: This you feel in your heart. For me, Jesus is no religion. Jesus is in my heart. He's always with us, wherever we are. He is a God that changes humans to the better. My life changed drastically through Jesus. It became more warm, rich, much more worth. You have to experience that in your heart. It makes something with humans. Makes really something with humans. Humans get curious. You have to experience that. It makes something with us. Wie kommt Gott zu den Menschen? How does God get in touch with humans?
4: Wie kommt Gott zu den Menschen? Durch Menschen. Er spricht durch Menschen zu Menschen. Ne? Ja, in allen Dingen ist er erlebbar. Ob es ein Baum ist, ob es ja, ein lieber Mensch ist, ein Lächeln ist oder eine Gestik ist. Überall spricht Jesus zu Menschen. Überall einfach, ne? Ja.
3: He speaks through humans to humans. In everything, if it's a tree, a dear human being, a smile, a gesture, everywhere, Jesus speaks to the humans. Was spricht er gerade? Spricht er immer oder nur manchmal? What does he say now? Does he always speak or just sometimes?
4: Er ist immer anwesend, er ist immer da einfach, ne? Er ist einfach da, sonst würden wir drei jetzt gar nicht stehen. Sonst hätte er das jetzt. Also ich sehe das immer so, dass Gott ja auch einen Plan hat für jeden Menschen auch so im Leben. Ne? Und ich glaube, es war auch Teil seines Planes, dass wir einfach jetzt hier zu dritt stehen und einfach jetzt uns unterhalten. Ja.
3: He is always present, always there. Otherwise we three would not stand here. I see it that way. God has a plan for everyone in life. And I believe it was also part of his plan that we three are standing here now and talk to each other. Kann sein. Maybe.
4: Einfach was Liebes, dass wir einfach was Liebes mitgeben. Das ist mir auch wichtig so. Und ich glaube, das ist auch der Glaube so. Einfach immer überall, wo man ist, dass man gute Spuren, liebevolle Spuren hinterlässt. An Menschen, in Situationen, ne? Dass man Menschen was Gutes tut, so wie Jesus für uns eben all das getan hat, was Gutes, er ist ja für uns gestorben und er hat für uns alles erbracht im Leben, er hat für uns Gutes getan und das sollen wir auch an Menschen, an uns, an unsere Mitmenschen auch so weitergeben, ne? Ja, Liebe, Hoffnung, Freude, ne? Das ist so wichtig in der heutigen Zeit, ne? Den Menschen erklären, was einen Sinn hat im Leben, was einen Wert hat im Leben. Das ist Jesus, er hat einen Wert, einen unbeschreibbaren, unsagbaren Wert. Das ist so schön, mit ihm unterwegs zu sein, gell? Ja.
3: Giving something with love, that's also very important for me. I believe that's also the belief. No matter where you are, you leave lovingly traces around you, at humans, in situations. That you do something good for others, like Jesus did for us all. He did good things for us. That we should forward to all the humans around us. Love, hope, joy, that's so important in these times. To explain others what has a sense in life, what is worth something. That's Jesus. He is worth something. An indescribable amount of worthiness. It is just wonderful to be on the way with him. Der Einzige, der wirklich was verändern kann im Leben von Menschen. The only one who can truly change something in the life of humans. Mit ihm haben wir schon das Beste an der Seite, was das Leben uns anbieten kann. With him we already have the best thing on our side life can offer. Der Menschen verändert. The one who changes humans. Überall spricht Jesus zu den Menschen. On every corner, Jesus speaks to humans. He is always present. Er ist immer da. Liebevolle Spuren hinterlassen. Leave lovingly traces. Er ist für uns gestorben. He has died for us. Es ist so schön, mit ihm unterwegs zu sein. It is beautiful to be on the road with him. Wir haben die Frage sehr aus einer theologischen, aus einer Glaubensperspektive beantwortet. Vielleicht hätten Sie Lust, die Frage aus einer anderen Perspektive zu beantworten. We have answered that question quite theologically now, from a perspective of a belief. Would you be willing to answer the question from a different perspective?
6: Also Veränderung bedeutet für mich ein innerer Prozess, wo ich Dinge anders wahrnehmen kann und auch aus einer anderen Perspektive wahrnehmen kann. Ich habe also die letzten Wochen angefangen zu dichten oder die letzten Monate, also Gedichte zu schreiben und habe mir dann überlegt, es werden immer mehr und immer mehr und ich möchte gerne die ordnen nach meinem, ich habe vor ein paar Jahren so ein Atelier oder eine Malschule gegründet und dann habe ich überlegt, wie ich die nennen möchte und habe sie Malschule Papillon und Atelier Cocon, also meine Kunsttherapiepraxis Atelier Cocon genannt. Und dann meinte auch eine Pastorin jetzt witzigerweise, das ist schon ein Zusammenhang zu mir, Annika, der Cocon, das ist eben der Ort, wo Veränderungen stattfindet, ganz viel Veränderung und das ist alles geheimnisvoll, wir wissen nicht so genau, wie verändert sich die Raupe zum Schmetterling. Und dann habe ich so gedacht, wow, das ist ja toll, das ist ja auch in mir. Und diese Gedichte, quasi Teil 1, Teil 2, Teil 3, Raupe, Kokon, Schmetterling, also die Gedichte, wo man so merkt, da ist noch ganz viel, was Veränderungen braucht, kommen in den ersten Teil, dann in den zweiten Teil diese stark kämpferischen Gedichte oder so, wo sich viel Bewegung ereignet. Und ich glaube, das bedeutet mir persönlich auch sehr Veränderungen, wenn ich merke, ich komme mit ganz unterschiedlichen Menschen, unterschiedlicher Kulturen zusammen. Und dann kann in meinem Herzen und auch so einfach in meinen Gedanken viel Veränderungen stattfinden, indem ich mich einer ganz großen Andersartigkeit auch mal aussetze und da keine Angst vor habe. Ich sowieso nicht, aber ich meine, ich weiß, dass viele Menschen auch vor Andersartigkeit halt Angst haben, ne? Oder irgendwie oder auch vor Veränderung Angst haben.
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6: Also es gibt so einen Japaner, der heißt Michiaki Hori, und der hat gesagt, es gibt ja auch Menschen, die haben Angst vor Beständigkeit und Menschen, die haben Angst vor Veränderung.
3: There is a Japanese guy with the name Michiaki Hori, who said, there are humans who fear consistency and then there are humans who fear change. Was für ein Mensch sind Sie? What kind of human are you?
6: Ich habe Angst vor Beständigkeit gehabt und jetzt langsam lerne ich, dass Beständigkeit auch was für sich hat.
3: I have feared consistency, but now I see that there is something about it. Ein innerer Prozess, wo ich Dinge anders wahrnehmen kann. An inner process, where I can perceive things differently. Das Kokon ist der Ort, wo Veränderung stattfindet. The cocoon is a place where change happens. Geheimnisvoll. It is mysterious. Wie verändert sich die Raupe zum Schmetterling? How does the caterpillar change to a butterfly? Viel Veränderung kann stattfinden, wenn ich mich einer ganz großen Andersartigkeit aussetze. Much change can happen when I confront myself with a great big otherness.

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0: Anybody out there? Heute geht es, wie im gesamten Wochenende, um Stimme und Sprache im Radio und heute insbesondere um eher und gefundene Sprachen. Das hat eine lange Geschichte im Radio, darüber haben wir vorgestern schon ein bisschen gesprochen und zwar waren einige der ersten Sendungen auf Esperanto, eine Plansprache, die heute weitestgehend ausgestorben ist, könnte man sagen, im Radio. 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Wir hören heute Arbeiten von Studierenden des experimentellen Radios in Weimar, unter anderem von Mara May, ein Stück über Gibberish. Danach geht's weiter mit Studierendenarbeiten der HGB Leipzig, mit der wir eine Kooperation haben und da werden wir ein bisschen weiter mit Gibberish spielen. Jetzt aber zunächst Mara May mit Gibberish.
1: Was passiert, wenn du zu sprechen beginnst? Was passiert, wenn du keine Sekunde darüber nachdenken musst, was du gleich sagen möchtest? Was passiert, wenn du gar keine Worte brauchst, um mit dem Sprechen zu beginnen? Was passiert, wenn du in einer Sprache sprichst, die sonst niemand spricht? Was passiert, wenn du in einer Sprache sprichst, die du in diesem Moment erfindest?
2: Was passiert, wenn du in einer Sprache sprichst, die du in diesem Moment erfindest?

0: nicht über dem.
1: Was passiert, wenn du in einer Sprache sprichst, die gar niemand zu verstehen braucht? Was passiert, wenn du trotzdem verstanden wirst?
2: Ja.
1: Was passiert, wenn deine Sprache frei ist von urteilenden Worten?
3: Gibberisch sind alle Sprachen der Welt gemischt, vorwärts, rückwärts.
4: Mit meinem Freund rede ich sehr oft gibberisch. Also wenn wir alles beredet haben und wir wollen uns trotzdem irgendwie noch kommunizieren, benutzen wir halt oft Fantasiesprache, um einfach miteinander Quatsch zu machen.
5: Es geht um Laute, die so zusammengefügt werden, dass sie klingen wie Wörter.
4: Also das kann ja von bei Lauten wie Seufzen schon anfangen und bei Knurren. Ich kann eine ausatmen über einen ganzen Satz.
5: Wenn es mir extremst gut geht auf eine sehr gemütliche Art und Weise, passiert es, dass so ich dann so Brabbelausbrüche bekomme.
6: Naja, in Situationen der lustvollen Selbstbeschäftigung.
7: Und wenn das einmal läuft, dann läuft das.
4: Um einfach Luft zu lassen für einen Moment.
1: Was passiert, wenn ich Gibberish in ein Interview mitnehme?
8: Sprachüberraschung. Jana, ich freue mich, dass Sie den Weg von Leipzig hierher geschafft haben in der Frühe und danke, dass Sie gekommen sind. Sie sind Dozent für Kommunikationswissenschaft an der Uni Leipzig. Könnten Sie vielleicht Ihr Forschungsgebiet kurz vorstellen für uns, die erstmal damit jetzt uns nicht wissenschaftlich auseinandergesetzt haben?
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